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20: Wir haben heute ein Sonderangebot. Demokratie für alle. Wer ist daran interessiert? Willkommen bei Radio Tipping Point. Mein Name ist Mark Boyle. Und ich habe Lorenz Stratner bei mir von Gemeinwohl Ökonomie. Und unser Thema geht um Demokratie für alle. Erstens, Lorenz, vielen Dank fürs Mitmachen heute. Vielleicht kannst du uns ein bisschen erzählen. Fangen wir gleich an mit die Gemeinwohlökonomie, weil ich vermute, wir nehmen an, jeder weiß, was es ist, und dann kommen wir nämlich drauf, weiß nicht jeder.
21: Ja, das kommt oft vor. Die Gemeinwohlökonomie ist eine NGO für ethisches Wirtschaften, Wirtschaften mit Werten. Uns geht es quasi darum, das Ziel des Wirtschaftens weg vom reinen Profitmaximierung und Geldmachen hin zum auf das Gemeinwohl ausrichten und auf verschiedene Werte, sowas wie Menschenwürde, ökologische Nachhaltigkeit, Solidarität, Transparenz. Und dass wir diese Dinge wirklich systematisch ins Wirtschaftssystem bringen, mit Unternehmen, mit Gemeinden und schlussendlich auch eigentlich hoffentlich auf nationaler Ebene. Genau, das machen wir und vor allem versuchen wir wirklich Indikatoren zu definieren, mit denen wir wirtschaftlichen Erfolg messen können. Also zum Beispiel gelingende Beziehungen vielleicht, ja, oder eben mehr Gesundheit, gesunde Ernährung oder andere Dinge, die einfach ein gutes Leben ausmachen und das ins Zentrum zu stellen und damit eben wirtschaftlichen Erfolg zu bewerten und nicht mehr nur mit Geld oder riesigen Materialhaufen, die wir anhäufen.
20: Ja, kriegst meine Stimme. Die, was gegebenenfalls von dieser Maßstäbe, die nicht so einfach zu bemessen sind, ich denke, unser Thema von heute ist auch nicht so leicht zu bemessen, Gemeinwohl und Demokratie.
21: Mhm. Ja, ich meine, wir sehen ja, dass Wirtschaft und Demokratie ganz eng zusammenhängen. Wenn

0: Länder ist, wo es besonders schwierig ist, eine Staatsbürgerschaft zu bekommen und damit eben auch das Wahlrecht zu bekommen. Und was wir eben machen bei der Gemeinwohlökonomie mit Gemeinden, ist eben zu schauen, mit einem Bürgerrat zu schauen, okay, können wir uns mit demokratisch darauf einigen, was ein gutes Leben ausmacht, wie wir wirklich gesellschaftlichen Fortschritt bemessen können. Und mit dem jetzigen Projekt Demokratie für alle wollen wir eben das ins Zentrum rücken in der Region Wien und haben uns gedacht, ja, aber hier müssen wir das eigentlich mit der Zielgruppe Menschen, die nicht wählen können, Menschen ohne Staatsbürgerschaft machen, um überhaupt einmal quasi anzufangen, ein bisschen ein gerechteres und demokratischere Welt hier in Wien zu schaffen und eben diese Stimmen hörbar und sichtbar zu machen. Und genau da ist eben diese Verbindung auch von Wirtschaft und Demokratie, weil das, was derzeit wirtschaftlich erfolgreich ist, sind eben Macht und Geldkonzentration. Und was wir aber wollen, ist eben den wirtschaftlichen Erfolg so zu bemessen, dass er eben demokratisch definiert ist. Und dass das Gemeinwohl demokratisch definiert wird und wir eben das mit Bürgerinnenräten machen und nicht mit dem jetzigen demokratischen System mit Parteien, das ja, wie wir sehen, oft zu ganz schlechten Entscheidungen führt oder zu Entscheidungen, die dann eigentlich wieder nur den oberen 10% zugutekommen.
1: Viele von uns sollten wissen, was ein Bürgerrat ist, aber ich habe gelernt, man sollte nicht unbedingt diese falsche Annahme machen. Vielleicht kannst du uns ein bisschen erklären von eurer Warte, was ein Bürgerrat tatsächlich ist.
0: Ein Bürgerrat ist ein demokratisches Tool, würde ich sagen. Und was wir machen, sind eben Gemeinwohl-Kompass-Projekte in Gemeinden. Also eine Gemeinde, eine Region oder auch ein Bezirk. Man geht dorthin und sagt, okay, die Menschen, die dort drin leben, repräsentieren wir jetzt mit einer Auswahl von diesen Menschen. Einer möglichst zufälligen, aber auch gleichzeitig repräsentativen Auswahl. Und bei uns bedeutet repräsentativ eben, dass wir das nach verschiedenen Kriterien auswählen dann diese Personen. Bei unserem Bürgerrat jetzt in Wien können 35 Personen teilnehmen. Das ist eh schon eigentlich eher das Minimum. Besser wären natürlich mehr. Aber die Kriterien sind eben, dass man die Menschen dann nach Geschlecht, nach Alter, nach Bildungshintergrund und eben auch nach Herkunft, Staatsbürgerschaft oder Migrationshintergrund auswählt. Und idealerweise wollen wir das dann auch noch nach den Bezirken möglichst gut aufgeteilt haben. Also viele Kriterien. Und das ist aber wichtig, um dann wirklich eine repräsentative Gruppe zu haben, dass diese 35 Menschen möglichst gut die Meinung und die Perspektiven widerspiegeln von eben den wahrscheinlich eben fast ein Drittel der Menschen, die in Wien leben und aber nicht wählen dürfen. Und dass diese Gruppe eben gut repräsentiert wird von diesen 35 Personen. Genau.
1: Wie gesagt, wir haben eine relativ lange Geschichte hier in Österreich, was deliberative Demokratie betrifft. Die besten Beispiele kommen tatsächlich aus Vorarlberg, wobei wir vergessen, obwohl es nicht alles so lange her war, den Klimarat war auch eigentlich unter dem gleichen Prinzip, wobei ich bin der Meinung, das war vorwiegend Leute, die wählen könnten und nicht unbedingt repräsentativ von allen, die tatsächlich hier in Österreich sesshaft sind. Aber das ist okay, das lassen wir so. Aber diese Auswahlkriterien, wir haben schon Beispiele, wir wissen schon, wie das funktioniert. Habt ihr gegebenenfalls irgendeinen bestimmten Muster genommen, eben diese Auswahlkriterien als solche auf die Beine zu stellen, beziehungsweise habt ihr selber Vorbilder, wo es tatsächlich korrekt gemacht wurde?
0: Also der Klimarat, den du angesprochen hast, Klimabürgerinnenrat,

0: Ist ein sehr, sehr gutes Beispiel. Also da konnten ja fast 100 Personen teilnehmen, die dann ganz Österreich repräsentiert haben. Und da wurde wirklich viel Hirnschmalz aufgewendet, um das wirklich gut zu organisieren und gut umzusetzen. Und ich denke, das ist eigentlich ein sehr, sehr gutes Vorbild, an dem wir uns auch orientiert haben. Wir haben uns auch an anderen Bürgerinnenräten eben, wie du gesagt hast, Vorarlberg oder andere auch orientiert. Da gibt es ja schon sehr viele gute Beispiele und sehr viel Erfahrung und Wissen. Und da kopieren wir eigentlich einfach die Dinge, die gut funktioniert haben schon. Und an sich hat der Klimabürgerrat ja sehr gut funktioniert, weil ja sehr, sehr progressive und sehr, sehr wichtige, gute Empfehlungen daraus gekommen sind. Nur das Problem liegt ja dann immer, was mit diesen Empfehlungen dann jetzt tatsächlich passiert. Und das liegt halt oft einfach auch dann in der Hand der Regierung oder der repräsentativen Demokratie, die dann oft das nicht ernst genug nimmt oder auch einfach unter den Tisch kehrt, was sehr, sehr schade ist und wo wir auch natürlich jetzt mit unserem Bürgerrat besonders ein Augenmerk darauf legen und schauen, dass das eben ja nicht passiert, sondern dass eben das sehr gut angeknüpft wird an Verwaltung und Politik und die das wirklich dann auch in ihre Arbeit integrieren, diese Erkenntnisse, die da rauskommen, ja.
1: Ich habe das Glück gehabt, einige Sendungen gemeinsam mit den Teilnehmern vom Klimarat zu machen. Und die Geschichten, die ich gehört habe, war extrem spannend. Es war nicht immer ein Feingefühl. Also man spricht, aufgrund dieser heterogenen Gruppierungen gab es natürlich Unreinheiten, beziehungsweise Auseinandersetzung ist vielleicht ein bisschen übertrieben, aber vielleicht nur ein bisschen. Aber es gab einen Moment, die haben mir erzählt, es gab einen Moment, wo die plötzlich ein Wir-Gefühl entwickelt haben. Und es war so schön, diese Geschichte. Und nachdem die eben dieses Wir-Gefühl als solches entwickelt haben, das war circa, die waren zwei Drittel durch das Gesamte, wo die manche bereit waren, das Ganze komplett in den Kübel zu schmeißen. Und nachdem die eben diesen Wir-Gefühl als solches entwickelt haben, denn diese Unterschiede, Meinungsunterschiede, die waren nicht mehr so wichtig. Es war wirklich wunderschön. Und ich denke, teilweise habt ihr das noch schwieriger, weil wir glauben immer, dass Migranten, also wir gehören alle so einer Gruppe, das heißt, wir sind eine Einheit, was sowas von ein Aberglaube ist. Vielleicht ein bisschen erzählen von dieser Sortition, also dieser Auswahlprozess, was ihr nimmt. Was sind die Problematik, was ihr tatsächlich damit konfrontiert seid?
0: Ja, also wir haben jetzt vor 2 Wochen eben die Anmeldung für diesen Bürgerrat geöffnet und wünschen uns natürlich möglichst viele Anmeldungen, dass wir dann unter diesen Angemeldeten auswählen können, zufällig auswählen, aber eben auch repräsentativ auswählen. Und was wir jetzt schon sehen, ist, es trudeln die Anmeldungen langsam herein, ja. Und wir versuchen natürlich möglichst verschiedenste Communities anzusprechen, weil wie du gesagt hast, es gibt ja nicht die Migranten in Wien, sondern das sind ja ganz viele verschiedene, diverse Menschen. Und was wir jetzt schon sehen auch, ist, dass halt aus Ländern wie jetzt zum Beispiel Deutschland sich gleich mal mehr Menschen anmelden, aber aus anderen Herkunftsländern vielleicht eher weniger, weil da vielleicht, ja, weiß nicht, verschiedene Hürden oder sprachliche Hürden auch bestehen. Und wir haben uns auch im Vorfeld viel Gedanken gemacht, wie wir diesen Bürgerrat konzeptionieren wollen, weil es ist eben dieses sprachliche Thema natürlich auch dabei. Und wir haben gesagt, natürlich könnte man jetzt sagen, man probiert mit Dolmetschern und so weiter, da möglichst verschiedene Sprachen auch mit hineinzuholen. Und dann haben wir aber gesagt, aber es gibt auch genügend Menschen, die hier ja schon viele, viele Jahre, wenn nicht vielleicht sogar schon Jahrzehnte leben, perfekt Deutsch sprechen und schon sehr, sehr lange einfach von diesem Demokratieausschluss betroffen sind und eben schon sehr, sehr lange eigentlich hier nicht mitbestimmen können. Und gerade um die geht es uns. Also diese Menschen wirklich hereinzuholen, Und mit denen kann man ja easy einfach in Deutsch dann einen Bürgerrat, Bürgerinnenrat machen, weil die ja schon sehr, sehr lange hier leben. Und wo wir natürlich auch eben versuchen, das möglichst repräsentativ zu gestalten, ist eben nach den Herkunftsländern. Also es gibt von der Integrationsmonitor von der MA17 eine Statistik, die recht aktuell ist, wo man genau sehen kann, wie viel Prozent der Menschen oder der Migrantinnen in Österreich, in Wien, aus welchen Herkunftsländern die sind oder welche Staatsbürgerschaft sie eben haben. Und das sind vorrangig, ich will es einfach kurz aufzählen, weil wir natürlich gerade die Menschen mit denen Staatsbürgerschaften auch suchen und ich mich sehr freuen würde, wenn sich da möglichst viele anmelden. Vorrangig sind das Serbien, Türkei, Deutschland, Syrien, Polen, Rumänien, Ukraine, Bosnien-Herzegowina, Ungarn, Kroatien, Afghanistan, Bulgarien und dann sind wir schon so im unter 3% Bereich. Und dann wird es sehr, sehr divers. Natürlich gibt es ganz, ganz viele andere Herkunftsländer und Menschen mit verschiedenen Staatsbürgerschaften und so weiter, die wir auch dabei haben gerne. Aber das sind eben die Länder, wo wir auf jeden Fall Menschen suchen und auf jeden Fall Menschen dabei haben wollen im Bürgerinnenrat. Genau.
1: Ja, das ist natürlich nicht so einfach, was bei deiner Liste oder eigentlich besser gesagt von MA17 kommt die Liste. Mhm. Gar nichts aus Afrika, wobei ich denke, teilweise das Problem ist, wie wir von Migranten denken, es ist eine Einheit, wir denken, Afrika ist ein Land oder keine Ahnung und dass die Leute gegebenenfalls verschiedene Meinungen haben, und vor allem die direkt anzusprechen, das ist gar nicht so einfach. Aber letztendlich die Wirkung, wenn wir wirklich Demokratie für alle haben wollen, dann muss es wirklich alle sein.
0: Ja, da hast du absolut recht. Und das ist, wie du sagst, gar nicht so leicht, aber wir versuchen es natürlich und es ist schon möglich. Also wir haben natürlich verschiedene Wege, wie wir versuchen, die Menschen zu erreichen. Verschiedene Medien, verschiedene Kooperationen, die wir versuchen aufzubauen. Wir sind auch vor Ort teilweise wirklich in Regionen in Wien, wo einfach viele Menschen leben mit Migrationshintergrund, zum Beispiel eben im 10. Bezirk oder im 16., im 15., 5. Bezirk wohnen auch viele Menschen ohne österreichische Staatsbürgerschaft. Und da sind wir auch vor Ort flyern und wirklich versuchen, die Menschen wirklich direkt anzusprechen und so auch zufällig Menschen zu erreichen, die vielleicht nicht irgendwelche Medien lesen oder hören, wo wir auch eben versuchen, das zu bewerben. Ja, und ich kann einfach wirklich nur alle Menschen ermutigen, da teilzunehmen und sich anzumelden, weil es, glaube ich, irgendwie eine tolle Chance ist, da mitreden zu können und einfach auch einmal ernst genommen zu werden von der Verwaltung und Politik. Wir haben ja 3 Tage Bürgerinnenrat im September und Oktober. Das ist an 3 Samstagen mit jeweils 2 Wochen Abstand. Und man bekommt auch 60 Euro pro Tag dafür als kleine Entschädigung. Das ist nicht viel, aber dass man zumindest etwas bekommt, weil es ist doch viel Zeit von 9 bis 16 Uhr jeweils. Und an diesen 3 Tagen wollen wir eben wirklich schauen, okay, was sind jetzt die gemeinsamen Werte, auf die wir uns eigentlich alle einigen können. Ja? Das ist natürlich keine leichte Aufgabe,
1: nein,
0: weil
1: nein.
0: Mit so vielen unterschiedlichen Perspektiven und Kulturen und Bildungshintergrund und was auch immer, kommen einfach ganz viele verschiedene Meinungen zusammen. Nur am Ende des Tages ist unsere Erfahrung und auch viele Erfahrungen von anderen Bürgerräten, dass sich die Menschen immer auf gewisse Dinge einigen können. Und da spielt ganz viel dieses Soziale mit, also dieser Zusammenhalt. Und gerade wenn es auch um Städte und so weiter geht, geht es auch oft um dieses Regionale, Nachbarschaftliche, wo alle eigentlich irgendwie ein Bedürfnis haben nach Verbindung, nach Beziehungen und so weiter. Und dann wollen wir natürlich weitergehen und sagen, hey, was gibt es denn jetzt wirklich für also wir machen auch so eine Ist-Analyse mit dem, was gibt es schon Gutes und was sind so ein bisschen die Probleme und Herausforderungen, gerade von Migrantinnen in Wien, um dann am zweiten Tag zu definieren, ganz konkrete Ziele, zu sagen, okay, auf diese Ziele wollen wir uns einigen, das sind so die wichtigsten Themen und Ziele, die sich die Stadt Wien setzen sollte, um das Leben der Menschen hier zu verbessern und insbesondere das Leben der Migrantinnen hier zu verbessern. Und da bin ich schon sehr gespannt, was da rauskommt. Ich bin mir sicher, das werden sehr, sehr wertvolle Einblicke sein, wertvolle Perspektiven sein, die wir eben sichtbar und hörbar machen wollen. Und am dritten Tag, das ist dann der 24. Oktober, wollen wir auch noch mal schauen, okay, diese Ziele und wie kann man die jetzt umsetzen? Und einerseits umsetzen im Sinne von messen, also wirklich Indikatoren finden, wie man jetzt dieses Ziel bewerten kann. Also jetzt nehmen wir zum Beispiel ein Ziel, was manchmal bei Bürgerinnenräten vorgekommen ist, mehr Begrünung oder so etwas. Ja? Mehr, wir wollen mehr Bäume in der Stadt. Dann nimmt man, schaut man, okay, wie kann man das messen? Ja, zum Beispiel mit der Anzahl der Bäume einfach. Es ist oft recht einfach, wie man dann zu diesen Indikatoren findet. Aber es hat auch sehr viel mit Maßnahmen zu tun und den Projekten, die daraus entstehen können. Und die wollen wir auch an diesem dritten Tag besprechen. Also einerseits die Indikatoren und andererseits Ideen sammeln und Maßnahmen, Ideen sammeln, wie man jetzt diese Ziele tatsächlich in der Praxis und in der Realität voranbringt und umsetzen kann. Und da sollen dann eben an diesem Tag nicht nur die Bürgerrätinnen dabei sein, sondern eben auch Personen aus der Verwaltung, idealerweise auch Stadtpolitik. Wir versuchen da unser Bestes, aber es ist natürlich nicht so einfach. Wir haben auf jeden Fall schon Zusagen von der MA17 bekommen für Integration und Diversität. Da werden zwei Personen vor Ort sein. Wir versuchen aber auch andere Magistrate und Institutionen der Stadt Wien zu bekommen, dass die da vor Ort sind, damit sie eben mitentscheiden und mitdenken, was ist denn jetzt, wie können wir diese Ziele gut umsetzen, weil die natürlich auch sehr wertvolle Erfahrungen und wertvolles Wissen haben, was gibt es schon, was ist möglich im Rahmen der Stadtverwaltung und so und was ist vielleicht auch nicht möglich. Und was kann aber vielleicht durch andere Organisationen und NGOs oder vielleicht durch die Bürgerrätinnen selbst vorangetrieben werden? Und da können, glaube ich, sehr viele oder hoffe ich zumindest, dass da sehr viele Dinge und Initiativen, Ideen, Projekte dann daraus entstehen, die ja das Leben der Migrantinnen in Wien wirklich, wirklich besser machen.
1: Vom Magistrat fällt mir ein, eine Vertretung von MA35 zu haben, wäre extrem spannend.
0: Die haben wir schon angefragt, haben wir angefragt. Da habe ich noch keine Antwort bekommen, aber ich hoffe, dass die auf jeden Fall auch dabei sind. Ja. Das wäre sehr, sehr, sehr, sehr wichtig. Ja.
1: Weil ich kenne es aus persönlicher Erfahrung von MA35. Ich denke, es gibt teilweise wirklich eine Spalte zwischen den Gruppierungen oder Magistraten, die tatsächlich für gewisse Sachen hier in Wien verantwortlich sind und ihre Sichtweise oder Standpunkt Migranten gegenüber, weil die sehr oft wir landen in einer Situation quasi wie Kampfbereitschaft. Und wir kommen nie raus. Und alles, was wir tun könnten, das Gesamte von einer anderen Stellenweise zu zeigen, von beiden Seiten, ist im Sinne des Erfinders. Und das wäre wirklich spannend. Von deiner Beschreibung, das kommt mir ein bisschen wie ein Open Space vor. Das heißt, es wird nicht alles so festgeschrieben. Kannst du auch nicht. Siehst du es auch so?
0: Du meinst jetzt vor allem der dritte Tag?
1: Ich meine letztendlich, wie wir zu gemeinsamen Werten kommen, du im Vorfeld nicht so bestimmen. Daher, die Leute, wir sagen immer unter Open Space, die Leute, die kommen, sind die Korrekte.
0: Auf jeden Fall. Also es ist ein Open Space. der aber schon ein sehr, sehr definiertes Ziel hat. Ja? Also es soll ja nicht nur dann diese Ziele und Indikatoren und Projekte und Ideen herauskommen, sondern eben auch die Bürgerinnen sollen ermächtigt werden, da irgendwie das Gefühl bekommen, Teil von der Demokratie sein zu können. Und der Bürgerrat wird ja deshalb auch repräsentativ gestaltet, damit er auch eine Legitimität hat und damit er ernst genommen wird und man sagen kann, ja, das bildet so quasi wirklich gut eigentlich im Groben die Perspektiven dieses Drittels von Bewohnerinnen in Wien ab. Was natürlich nur ein Versuch sein kann, aber ich glaube, die Intelligenz, die in so einem Bürgerrat gemeinsam entstehen kann mit 35 Menschen, die eben verschiedene Alter, Bildungshintergrund, verschiedene Kulturen, bla bla bla haben, die kann ganz enorm sein. Einfach dieses Potenzial, was da drinnen steckt, wenn einfach Menschen zusammenkommen und gemeinsam sich anstrengen zu überlegen, was könnte dann für uns alle das Beste sein. Und ich glaube, da steckt so viel mehr Potenzial als in dem jetzigen demokratischen System, wo schon so viele festgefahrene Meinungen mit den Parteien immer aufeinander prallen und so wenig wirklich ehrliche Kompromisse entstehen können. Ja. Und ich glaube, in so einem Bürgerrat, genau, ist es eben eine Art Open Space. Man kann ohne Vorwissen und ohne auch akademisches Wissen, wir wünschen uns sogar Menschen eben dezidiert ohne akademischen Wissen und ohne studiert zu haben, dabei, weil die eben auch sehr, sehr wertvolle Einblicke in das Leben der Menschen hier einfach haben und das am besten wissen, was sie brauchen, was ihr Leben besser macht. Und eben auch diese ganzen Erfahrungen mit den Institutionen, mit der MA 35, aber auch mit anderen, wo es wirklich darum geht, die Geschichten auch mal zu hören und hörbar zu machen, sichtbar zu machen, der Menschen, die das alles erlebt haben und durchmachen wirklich und nicht nur von diesem akademischen Standpunkt, politischen Standpunkt heraus irgendwie Meinungen zu äußern, wo man dann glaubt, ja, ich weiß, was das Beste für alle ist. Das ist ja eigentlich absurd, dass sich da Menschen hinstellen als Politikerinnen und sagen, ich weiß, was für euch alle das Beste ist. Nein, wir müssen quasi gemeinsam entscheiden, was für uns alle das Beste ist, oder? Und das ist natürlich schwieriger dieser Aushandlungsprozess, dieser deliberative Aspekt, dieses Diskutieren und unterschiedlicher Meinung sein und dass da auch mal Spannungen sein dürfen und so, das wird ja dann dem gerecht, dass eben die Welt eine komplexe ist und nicht geradlinig, sondern eben vernetzt und zerklüftet und was auch immer, ja. Und ich glaube aber, dass dann, wenn man diesen Open Space gut moderiert und gut anleitet, und das ist uns auch sehr, sehr wichtig, wir haben da die Stefanie Steirer dabei, die sehr, sehr viel Erfahrung hat mit Beteiligungsprozessen, mit Bürgerinnenräten, mit Moderation. Und wir sind da sehr froh, dass sie das als Hauptmoderatorin quasi begleitet diesen ganzen Prozess. Das ist sehr, sehr wichtig, dass das gut gemacht ist, weil dann kann, glaube ich, eben das meiste Potenzial entstehen daraus und die Leute sich wohlfühlen, ihre persönlichen Geschichten und Meinungen da zu äußern, weil es da eben sehr, sehr stark um dieses wirklich sehr Persönliche geht und um dieses auch, dass eben die Gefühlsebene und die Bedürfnisebene der Menschen angesprochen wird und nicht nur irgendwie mit Statistiken und Zahlen gehandhabt wird, sondern wirklich auf den Bogen gebracht wird, so hey, was ist mir denn wirklich ein wichtiges Bedürfnis als Mensch hier in Wien, der so oft von Diskriminierung vielleicht oder anderen Strukturen ausgeschlossen ist, von Diskriminierung betroffen ist, was ist mir wirklich wichtig? Wie kann mein Leben besser werden? Und da braucht es den Platz für die Gefühle und Platz für die Bedürfnisse und eben sich auch mit den Werten auseinanderzusetzen. Und da bin ich schon sehr, sehr gespannt auf diesen Prozess und auch darauf, wie vielleicht auch konfliktreich das werden kann, wenn dann verschiedene Meinungen da aufeinanderprallen. Aber mit einer guten Moderation kann man sich sicher sein, dass am Ende des Tages die Ideen so zusammenkommen, dass man gut gemeinsam Kompromisse oder nicht nur Kompromisse finden kann, sondern eben den gemeinsamen Nenner finden kann und sehen kann, hey, am Ende des Tages wollen wir alle ganz, ganz ähnliche Sachen.
1: Ja, wobei die Konflikte sind grundsätzlich gut. Das Problem ist, dass wir nicht in der Lage sind, respektvoll miteinander umzugehen. Das ist das Problem. Dass wir verschiedene Meinungen haben, finde ich gesund, weil letztendlich es kommt dann wirklich zu dem Punkt, was du eben gerade hervorgehoben hast. Wir haben alle verschiedene Perspektiven. Und wenn wir keinen Anlass haben, diese Perspektiven als solche zu erfahren, die mit Warze und alles, was dabei kommt, das ist unabdingbar.
0: Ja, absolut. Also ich glaube, dieses wirklich einander zuhören und einander wirklich respektvoll begegnen, indem, okay, ich habe meine Welt, meine Erfahrungen, meine Bedürfnisse und du hast deine. Und wie können wir da jetzt schauen, wie wir zusammenkommen und ohne dieses gegenseitige, ich habe Recht und nein, du hast nicht Recht und so. Was ganz oft in unserer Gesellschaft passiert und auch gefördert wird in gewisser Weise, da wegzukommen hin zu einer Kommunikation eben auf Augenhöhe, wo wirklich, wie in diesem Bürgerrat idealerweise dann das passieren sollte, dass die 35 Menschen sich wirklich auf Augenhöhe begegnen, jede Person gleich wichtig genommen wird und hoffentlich ähnlich viel Redezeit bekommt und diese Dinge, wo man wirklich schauen kann, dass respektvoll miteinander kommuniziert wird, wo auch am Anfang immer so gemeinsame Kommunikationsregeln festgeschrieben werden. Und dadurch können dann eben auch Konflikte viel besser ausgetragen werden und unterschiedliche Meinungen viel besser gehandhabt werden, wenn man eben respektvoll und gewaltfrei idealerweise kommuniziert. Weil dann sieht man eben viel leichter am Ende des Tages diese Dinge hervortreten, die uns alle einen und wo wir uns alle einer Meinung sind eigentlich.
1: Und vor allem, wenn unser Thema ist eigentlich Gemeinwohl heute, oder? Ich würde eher behaupten, dass das ein Grundsatz ist, überhaupt das Gemeinwohl als solches zu erreichen, dass wir eine heterogene Gruppe haben, die den Wert finden, gemeinsam was zu unternehmen.
0: Ja. Absolut. Ja, ich glaube eben das Ziel von dem Ganzen ist ja überhaupt einmal zu definieren, was Gemeinwohl bedeutet, kann ja eigentlich nur demokratisch passieren. Also wer bin ich, dass ich anderen Menschen vorschreibe, was für sie Gemeinwohl bedeutet oder Gemeinwohl vielleicht auch anders beschrieben, eben ein gutes Leben in der Region, in der diese Person lebt. Und das bedeutet ja für die Menschen in Wien und gerade für die Menschen mit Migrationshintergrund in Wien was ganz was anderes als, I don't know, Menschen in Äthiopien oder Menschen in Kambodscha oder auf der anderen Seite der Welt. Dort bedeutet Gemeinwohl was anderes. Und das eben gemeinschaftlich zu definieren und gemeinschaftlich zusammenzukommen mit einer diversen Gruppe, mit diversen Perspektiven, ist, glaube ich, ganz wertvoll. Und ich glaube, also was die Gemeinwohlökonomie will, ist eben auch ökonomisch wegzukommen von diesem geradlinigen, ja, wir müssen einfach nur größere Unternehmen haben, größere Umsatz haben, auch auf nationaler Ebene, dann geht es uns automatisch allen besser. Das ist ein Blödsinn, weil auch das Bruttoinlandsprodukt, vielleicht ganz kurz erklärt, Das ist einfach nur die Kennzahl, wie viel Güter und Dienstleistungen in Österreich in einem Jahr quasi umgesetzt werden und quasi Dinge, die verkauft werden, Dinge und so weiter.
1: Nicht einmal verkauft, produziert. Oder, das heißt, die Kunden, die wurden überhaupt nicht gekauft, aber Hauptsache, die wurden produziert.
0: Aha. Ja, gut, danke, dass du mich da korrigierst. Sehr, sehr wichtiger Unterschied. Und das wird dann oft hergenommen, ja, das Bruttoinlandsprodukt wächst oder so, ja, das ist wieder 1-2% gestiegen, toll, wir haben einen tollen Job gemacht als Regierung und Wahnsinn. Und dass aber in dieses Bruttoinlandsprodukt auch Dinge reinkommen wie Waffenproduktion oder Umweltkatastrophen passieren und Dinge kaputt gehen und dann wieder neue Dinge gekauft werden müssen, die dann das BIP wieder wachsen lassen, das ist vielen Leuten gar nicht bewusst und das ist extrem problematisch, weil wir eben das oft so gleichsetzen mit uns geht es dann besser und wir müssen eben neue Wohlstandsindikatoren definieren und das eben demokratisch. Und das ist auch unsere Idee mit diesen Gemeinwohl-Kompass-Projekten, mit diesen Bürgerräten, dass wir schlussendlich auch auf nationale Ebene kommen. Wir nennen das zu einem Gemeinwohlprodukt, Bruttoinlandsprodukt, Gemeinwohlprodukt, wo dann ein Bürgerrat zuerst wirklich definiert, ja, was ist das, worauf wir uns ausrichten wollen für ein gutes Leben? Und dann aber trotzdem gleichzeitig die Expertinnen mit reinholen, die sich schon lange mit Wohlstandsindikatoren auseinandersetzen. Und so quasi diese Mischung aus Bottom-up und Top-down zu haben, um diese verschiedenen Wissenshintergründe auch zusammenzubringen und nicht nur top-down oder nur bottom-up also das zu entwickeln, sondern wirklich gemeinsam mit möglichst all dem Wissen, was irgendwie vorhanden ist in unserer Gesellschaft, um dann zu einem Dashboard oder einem mehreren Indikatoren zu kommen, die wir hernehmen als, okay, wenn die steigen, wenn die mehr werden oder weniger werden, je nachdem, welches Ziel dann man definiert, dann geht es uns wirklich besser. Und dann sind die Menschen glücklicher, dann sind ihre Bedürfnisse mehr befriedigt, dann haben wir vielleicht bessere, gelingendere Beziehungen in unserer Gesellschaft und nicht eben das so gleichzusetzen mit eben mit dem Bruttoinlandsprodukt, so wie wir das derzeit eigentlich meistens machen.
1: Nur für mein Verständnis, das heißt, in diese 3 Tage werdet ihr dann Experten an Bord haben?
0: Ja, genau.
1: Vielleicht ein bisschen darüber erzählen, das würde mich interessieren.
0: Ja, genau, also mit dem Bürgerrat, den wir jetzt machen in Wien, versuchen wir eben dieses Konzept für den Gemeinwohlprodukt und so weiter zu entwickeln. Das ist so quasi der Hintergrund. Und zwischen dem 2. und dem 3. Bürgerratstag bekommt eine Expertin für Wohlstandsindikatoren, Ina Dimitrieva, die auch bei der Donutökonomie sehr aktiv ist und so weiter und sich da sehr gut auskennt, bekommt quasi die Ziele der Bürgerinnen, die eben am 2. Tag definiert werden sollen und überlegt, okay, wie kann man jetzt diese Ziele messbar machen mit verschiedenen Indikatoren und dann wird sie quasi verschiedene Indikatoren vorschlagen pro Ziel. Und am 3. Tag überlegen wir dann gemeinsam mit den Bürgerinnen, gemeinsam mit der Verwaltung, welche der Indikatoren wir dann am Ende des Tages auswählen für ein gewisses Ziel, damit das Ziel zutreffend misst, aber auch praxistauglich. Also dass auch die Verwaltung entscheiden kann, bei dem Indikator, der wäre zwar gut, aber da gibt es die Daten nicht oder sind die Daten viel zu schwierig zu bekommen oder sowas. Solche Perspektiven auch mit drinnen zu haben, damit dann nicht irgendwie Indikatoren rauskommen, die zwar super klingen, aber einfach nicht wirklich anwendbar sind. Und unser Wunsch ist schon, dass dann diese Indikatoren wirklich in der Arbeit der Verwaltung und Stadtpolitik hergenommen werden, um sich selbst auch ein bisschen einen Spiegel vorzuhalten und zu sehen, hey, passt eigentlich meine Arbeit zu diesen Indikatoren? Werden die eigentlich besser? Verfolge ich mit meiner Arbeit in der Verwaltung eigentlich die Ziele, die wichtig sind für die Menschen, damit ihr Ihrer Meinung nach, dass Ihr Leben besser wird? Oder gehe ich eigentlich am Ziel vorbei und mache vielleicht Projekte, die nicht so wirklich eigentlich den Migrantinnen in Wien helfen?
1: Ja, vor allem, ich nehme an, dass Ihr mittel- bzw. langfristige Ziele als Gemeinwohlökonomie habt. Und das heißt, den Spiegel herzuhalten, während diese 3 Tage zu sehen, inwieweit seid eure Ziele wirklich gemäß für uns alle? Mm. Beziehungsweise hat man die Möglichkeit, ich spiele ein bisschen Wunsch dir was, die Möglichkeit, andere Vorgangsweise als solche zu erfinden, aufgrund dieser Vielfalt, was tatsächlich an den 3 Tagen zu finden sind.
0: Ja.
1: Oder lege ich daneben da?
0: Nein, absolut. Also wenn andere Vorgangsweisen auch in dem Sinne, dass wir ja vieles versuchen derzeit mit so ganz objektiven Indikatoren zu messen. Ja, die Anzahl an oder Durchschnitt von oder diese sehr, sehr Dinge, die man sehr genau messen kann, physikalisch mhm. oder so. Und was wir aber bemerkt haben bei den Gemeinwohlkompass-Projekten mit den Bürgerinnenräten auf Bezirksebene, wir haben ja schon in Floridsdorf einen gemacht und in Margareten auch und eben auch einen für die Stadt Wien mit Jugendlichen ohne Wahlrecht. Und was da immer rauskommt, sind auch Dinge, die man eigentlich nicht so genau mit vorhandenen Daten messen kann, sondern eigentlich mit Umfragen. Also so Sentimentindikatoren nennt man das dann. Also Indikatoren, wo es einfach auch um dein Gefühl geht. Wie nimmst du das wahr? Und wie sicher fühlst du dich in deinem Bezirk? Oder wie gehört fühlst du dich? Oder wie sehr hast du das Gefühl, Teil von dieser Gesellschaft sein zu können? Oder mitreden zu können, sich beteiligen zu können? Das sind irgendwie Dinge, die auch da schon vorgekommen sind und wo immer wieder eben aufgezeigt wird, dass wir eben neue Wege brauchen auch, um quasi messen zu können und feststellen zu können, ob die Politik eigentlich wirklich auf dem richtigen Weg ist, das Leben der Menschen zu verbessern oder nicht.
1: Ja, und das ist teilweise unser Problem, warum wir immer wieder auf diese verkorkste BIP drauf sehen, weil letztendlich das ist leicht zu bemessen, indem wir das so konzentriert aufgebaut haben, beziehungsweise auch mit versteckten Motiven, muss man auch hinzufügen, geschweige von den $3 Billionen jährlich global für Rüstung mhm. und diesen Teil, was wir immer wieder vergessen, den $11 Billionen von unbezahlter Arbeit.
0: Mhm. Ja.
1: Und wenn wir wirklich von Gemeinwohl reden, dann müssen wir wohl Gerechtigkeiten das Ganze hineinbringen. Die Frage ist immer, wo wir von, ich gebe das nur als Beispiel, Global Happiness Index, ja. wo wir versuchen, irgendwie durch diese Sachen zu bemessen. Man kann bestreiten, ob es wirklich Glücklichsein ist oder Zufriedenheit oder was immer. Das ist eigentlich nebensächlich. Aber es bleibt uns eh nicht erspart. Wir müssen weg von dieser Metrik, von dieser Zahl, gelddominierte Metrik kommen, mhm. weil sonst das wird sehr oft gegen uns gehalten.
0: Ja, ja, ja. Und es gibt ja auch Länder, die das schon sehr gut vormachen, wie Bhutan zum Beispiel mhm. mit dem Bruttoinlandsglück, glaube ich, heißt das, Bruttonationalglück so, wo ein ganzes Land sagt, okay, nein, wir messen das nicht mehr nur an Geld, ob es uns eigentlich gut geht, sondern wir fragen die Menschen tatsächlich mit einem Fragebogen, geht's dir gut und warum geht's dir gut und in welche Aspekte von deinem Leben geht's dir vielleicht besser oder schlechter als letztes Jahr? Und dann kann man viel genauer ja erkennen, was eigentlich verbessert gehört in der Gesellschaft und wo man politisch ansetzen sollte und auch wirtschaftspolitisch ansetzen sollte, damit man wirklich was verbessern kann und nicht nur glaubt, dass man was verbessert oder hofft, dass man was verbessert oder dass die reichen Menschen dann wieder total tolle Innovationen voranbringen oder irgendwo investieren und solche Sachen. Und ich glaube, da können wir noch sehr viel tun und sehr viel machen. Und ich habe da schon auch sehr viel Hoffnung, weil es gibt auch eben das globale Netzwerk von Wellbeing Economy, der Wellbeing Economy Alliance, so heißt es. Und zusammen mit anderen NGOs gründen wir in Österreich gerade den Wellbeing Economy Alliance Hub in Österreich. Okay. Zusammen mit der Donut-Ökonomie, Global 2000, Wachstum im Wandel und anderen. Mir fallen jetzt nicht alle auf die Schnelle ein. Aber wir haben das jetzt gerade gegründet und machen unseren Launch im Herbst auch. Und da geht es uns auch eben darum, diese Perspektive, dass es eigentlich völlig klar ist, dass wir ein anderes Wirtschaftssystem brauchen, aufgrund von diesen ganzen ökologischen Krisen, Klimakrise, Biodiversitätskrise, aber auch diesen ganzen sozialen Ungleichheiten und Ungerechtigkeiten, wie wir sie vorher auch angesprochen haben. Dass es diese andere Wirtschaft braucht, ist so vielen klar, aber wir müssen uns da auch besser vernetzen und besser mit einer Stimme sprechen und eben verschiedene Möglichkeiten finden, wie wir wegkommen vom jetzigen System hin zu einem Wirtschaftssystem, das eben innerhalb der planetaren Grenzen funktioniert, aber auch eben das soziale Fundament, wie die Donut-Ökonomie das schon oft und so schön darstellt, auch, dass wir dieses soziale Fundament auch wirklich wahren und sicherstellen. Ja, und da versuchen wir eben mit der Gemeinwohlökonomie vor allem in Bezug auf das Beyond-GDP-Thema, also wirklich weg von diesem Bruttoinlandsprodukt zu kommen, hin zu neuen Wohlstandsindikatoren, die wir demokratisch aber definieren wollen. Das ist so ein bisschen unser Schwerpunkt in dem Ganzen. Und da machen wir eben diese auf regionaler Ebene jetzt diese Gemeinwohl-Kompass-Projekte und da passiert sehr viel. Also wir bekommen jetzt dann auch nächstes Jahr eine Plattform, wo dann quasi der fertige Gemeinwohl-Kompass dargestellt werden kann online und auch eine Plattform für die Gemeinde ist, wo also erstellt wird, entwickelt wird, wo dann Bürgerinnen auch ihre Meinung kundtun können, wie man jetzt diesen Gemeinwohl-Kompass, diese Ziele umsetzen kann, also wirklich Vorschläge für Maßnahmen bringen können, in Kontakt mit der Gemeinde treten können, um einfach eine Dynamik auch zu erzeugen, dass dann nicht, also wo auch einfach Beteiligung leichter stattfinden kann. Und ich glaube, das ist ganz wichtig, dass wir merken, hey, wir haben eigentlich alle viel mehr Möglichkeiten. Und gleichzeitig sollten wir viel mehr Möglichkeiten bekommen, aber wir haben eigentlich auch sehr viele Möglichkeiten, mitzugestalten, mitzureden, sich einzubringen und nicht nur alle 4-5 Jahre ein Kreuz zu machen auf dem Wahlzettel, wenn man denn diese Möglichkeit überhaupt hat, was wir ja eben sehen jetzt in Wien, dass da ein Drittel der Menschen das ja nicht einmal können. Also da müssen wir natürlich auch wieder, das ist wieder ein anderes Thema, ja, die Problematik, dass eben das Wahlrecht an die Staatsbürgerschaft so eng geknüpft ist. Aber wir haben da vorher kurz drüber geredet, aber das fehlt am Ende des Tages, ist es oft der politische Wille. Wenn der politische Wille da wäre, dass die Verfassung zu ändern und zu sagen, nein, Menschen, die zum Beispiel jetzt hier geboren sind in Österreich, sollten einfach wählen können, Teil dieser Demokratie sein können. Warum nicht? Man könnte das machen. Von heute auf morgen könnte man das entscheiden. Und das ist aber eben das jetzige demokratische System, was das oft auch verhindert. Und das heißt nicht, dass Demokratie schlecht ist und dass wir keine Demokratie brauchen, sondern im Gegenteil, wir müssen sie verbessern und wir müssen sie weiterentwickeln und wir brauchen mehr sowas wie Bürgerinnenräte und Beteiligung und eben partizipative Demokratie, wo viel mehr Perspektiven reinkommen in den demokratischen Entscheidungsprozess.
1: Mhm. Wie passt das Ganze zu euren mittel- bzw. langfristigen Zielen als Organisation?
0: Das, was wir jetzt hier machen mit dem Bürgerrat.
1: Zum Beispiel.
0: Ja. Eben dieses Konzept, diese Kompetenz auch in unserer NGO aufzubauen, zu sagen, hey, wir haben überhaupt die Kompetenz, einen Bürgerrat gut zu organisieren, zu wissen, wie wir überhaupt zu diesem Gemeinwohlprodukt kommen. Und das ist natürlich noch ein Weg, weil derzeit finden wir quasi gerade heraus, wie wir das dann auf nationaler Ebene eventuell machen könnten. Da gibt es Arbeitsgruppen und so weiter. Aber wir versuchen jetzt derzeit einmal uns auf die regionale Ebene zu fokussieren, um zu sagen, da werden wir jetzt richtig gut und versuchen eben auch schon auch zu lernen, wie wir da umgehen mit diesem Zusammenfinden von den Ergebnissen des Bürgerrats mit der Politik. Und da gibt es auch schon sehr, sehr viel Wissen und sehr viel Kompetenz, die wir uns auch versuchen, von anderen Bewegungen, anderen NGOs abzuholen, damit eben die Ergebnisse nicht ins Leere laufen, sondern tatsächlich integriert werden und umgesetzt werden. Also einerseits das, aber andererseits geht es uns einfach auch darum, wirklich eben allgemein wegzukommen von diesem Wirtschaftssystem, das so sehr auf diesen ganzen immer noch neoliberalen Gedanken und diesen Leistung und Egoismus und Konkurrenz und so beruht, hin zu einer Wirtschaft, wo wir eben das gute Leben für alle in den Fokus stellen und sagen, ja, was ist denn Gemeinwohl? Das eben demokratisch zu definieren und dann eben alles andere daran auszurichten. Weil dann glaube ich, dass wir es eigentlich nur dann schaffen können, eben eine Wirtschaft aufzubauen, die uns allen zugutekommt, aber trotzdem auch die planetaren Grenzen und die ökologischen Grenzen beinhaltet und wahrnimmt und dann nicht darüber hinausgeht. Also das ist so das Langfristige, die Vision und die langfristige Strategie und Perspektive der Gemeinwohlökonomie. Und wir sind ja eine weltweite Bewegung schon. Also es findet ja nicht nur in Österreich und Zentraleuropa statt, sondern in Südamerika gibt es schon Economy for the Common Good und auch andere ähnliche Wellbeing-Economy-Bewegungen und Initiativen. Da gibt es auf der ganzen Welt eigentlich Menschen, die sagen, stopp, wir dürfen nicht mehr so weitermachen wie bisher. Und ich glaube, ja, ich meine, die sozialen Krisen auf jeden Fall, aber auch die ökologischen Krisen wie die Klimakrise zeigen uns ja ganz klar auf, dass es nicht mehr so weitergehen kann, dass wir einfach nicht mehr mit diesem Wirtschaftssystem, was einfach immer wieder dazu führt, dass Mensch und Umwelt ausgebeutet werden, wegen diesem Hyperfokus auf Geld und noch mehr Geld zu machen, immer wieder passiert, dass wir wegkommen müssen und strukturell neue Systeme aufbauen müssen, wie wir eben das in eine positive Richtung lenken können und eben das Wohlbefinden des Planeten und der Menschen in den Fokus stellen und aber auch verknüpfen dann mit wirklich finanziellen Vorteilen auch, ja, weil derzeit Unternehmen, die ökologisch nachhaltig wirtschaften, die müssen ihre Produkte teurer anbieten, die haben es oft viel schwieriger, zahlen aber genauso hohe Steuern wie die, oder vielleicht sogar mehr Steuern prozentuell gesehen, als die Konzerne, die ihre Produkte spottbillig auf den Markt hauen und dabei aber ihre Mitarbeiterinnen und Lieferantinnen Menschen unwürdig bezahlen oder eben auch ökologische Ressourcen komplett ausbeuten und also davon wegzukommen und das wirklich zu fördern, auch vom Staat her, zu fördern finanziell mit Steuervorteilen, mit billigeren Krediten, mit Kriterien für den öffentlichen Einkauf und so eine Wirtschaft zu kreieren, die eben wirklich allen zugutekommt und dem Gemeinwohl zugutekommt. Ja, das ist so,
1: ja, ich so ein langfristiges Ziel. Tierische Angst, ich stelle eine Frage, wo wir eigentlich eine Sendung drüber machen könnten. Vor allem hast du von den Externalitäten durch die ganze Kette gesprochen, wo wir eigentlich alle miteinander dafür zahlen. Allerdings sind die nicht in dem Preis von den Waren am Ende und wir verwenden die falschen Maßstäbe. Aber wie gesagt, das wäre ein Thema für eine andere Sendung. Möchte ich dir auf jeden Fall eine Chance geben, letzte Worte, weil wir haben nur ein paar Minuten noch.
0: Ja. Ja, was mir jetzt zum Schluss noch ganz wichtig ist, natürlich nochmal zurück zu dem Bürgerrat zu kommen, den wir jetzt machen, Demokratie für alle. Ein Bürgerrat der Wienerinnen ohne Wahlrecht, so haben wir das genannt. Und uns geht es wirklich darum, jetzt auch Leute zu finden, die eben nicht wählen dürfen in Wien und in Österreich, die 5 Jahre schon hier in Wien leben oder länger, weil die sind ja umso länger schon von diesem Problem betroffen. Und die Lust haben, da dabei zu sein und wirklich einfach mitzugestalten, mitzureden, mitzudiskutieren an diesen 3 Tagen. Man kann online auf unserer Website austria.econgood.org/Anmeldung-Bürgerrat kann man sich anmelden. Und dann wählen wir zwischen den Angemeldeten aus und dann erfährt man eben, ob man da teilnehmen kann. Und ja, ich würde mich sehr, sehr freuen, um möglichst viele Anmeldungen. Die Menschen, die jetzt zuhören, sind vielleicht nicht selber alle betroffen, aber kennen vielleicht Leute, die eben Migrationshintergrund haben oder eben hier nicht wählen dürfen. Und das würde mich sehr freuen, wenn ihr das alles da draußen weitererzählt. Und ja, wir möglichst viele Menschen bekommen. Und im November findet dann die Präsentation statt von den Ergebnissen. Würde mich auch natürlich freuen, wenn möglichst viele Menschen das verfolgen. Wir sind auch online unterwegs und ja, versuchen eben diese Bedürfnisse, die politischen Sichtweisen und Bedürfnisse der Menschen, die hier schon sehr lange leben, aber schon sehr lange eben nicht mitreden dürfen, sichtbar zu machen und an die Oberfläche zu bringen und auch der Politik zu sagen, hey, das sind Dinge, die ihr vielleicht einfach auch noch nicht so bedacht habt. Und selbst wenn es Dinge sind, die sie bedacht haben, Verwaltung und Politik, dann das ist auch eine gute Bestätigung. Bei diesen und diesen Dingen sind wir am richtigen Weg. Und das ist den Menschen tatsächlich wichtig, weil die Stadt Wien macht eben schon sehr viel, aber eben nicht genug. Und das Problem ist eben vor allem diese enge Verknüpfung von Wahlrecht an die Staatsbürgerschaft. Und das ist natürlich ein Thema, was man nur national Verfassungsrang ändern kann. Aber man kann auch das ändern, wenn der politische Wille da ist.
1: Und vor allem, was du eben gerade erzählt hast, der grundsätzliche Unterschied ist, dass die Möglichkeit vorhanden ist, das Bottom-up zu machen. Und das ist schon gewaltig. Eben als Vertretung von Radio Orange hier, wo wir eigentlich den Hochburg von Minderheiten sind, weil wir haben Sendungen in verschiedenen Sprachen. Das ist für uns ein sehr wichtiger Anliegen. Und damit bin ich extrem froh, dass du die Zeit heute gefunden hast, bei uns zu sein, Lorenzo. Und ich möchte mich bei euch auch bedanken, dass ihr uns eure Zeit als solche geschenkt habt. Das nehme ich nicht so leicht. Und ich hoffe, dass ihr was Wertvolles eben von unserem Gespräch heute gefunden habt. Und ich wollte nur Danke sagen. Auf jeden Fall wünsche ich euch eine wunderschöne Woche. Vielen Dank nochmals. Und ich freue mich auf unsere nächste Begegnung, was eben spätestens nächste Woche um 10 Uhr sein wird. Lorenz, nochmals danke, viel Erfolg.
0: Danke auch für das Gespräch.
1: Ja, und ich bin echt gespannt, falls die Möglichkeit vorhanden ist, gegebenenfalls nachdem das Ganze stattfand, ob wir eine Retrospektive in irgendeiner Form machen könnten, würde mich wirklich freuen.
0: Sehr gern, sehr gern.
1: Danke nochmals. Tschüss.
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1: Hallo und herzlich willkommen bei der Sendung Dead City Radio hier auf Radio Orange mit René Fuchs am Mikrofon. Heute eigentlich aus dem Café Weidinger am Wiener Gürtel. Man hört im Hintergrund ein bisschen Kaffeehaus-Atmosphäre. Ich hoffe, man versteht mich und natürlich aber auch meinen Gast heute sehr gut. Hallo Julia.
2: Servus, grüß dich, hallo René.
1: Das Thema heute lautet Dead City Radio hosted by Julia Bessinger. Und jetzt sind wir schon mal gleich dabei, bevor wir darum reden, worum es hier geht. Bessinger oder Basinger?
2: Die Idee für diesen Künstlernamen hatte ich wegen Iggy Pop's The Passenger. Ein Song, den ich gecovert habe, nur mit E-Bass und Effekten und ein bisschen zerlegt habe, findet man auf Soundcloud. Und da habe ich mir einfach gedacht, also ich liebe ja Flachwitze. Und da, wenn ich mit dem Bassinger, ich bin auf dem Bass unterwegs, auf den Frequenzen, durch die Klangwelten, bla bla bla bla. Also das ist der Bassinger, auch auf Reisen durch unterschiedliche Projekte, auch gerne auf Reisen im Sinne von Auswärtsspielen in Berlin oder woanders. Als Autorin habe ich auch lange überlegt, okay, welchen

0: Ja, das ist ein ganz gutes Beispiel für meine, ich sag mal, frühe Schaffensphase als der Passenger, wo ich halt eigentlich so ziemlich noch Songstrukturen hatte auch. Das hat sich dann teilweise ein bisschen zerlegt, wobei ich auch sehr gern wieder Songs mit Strophen, Refrain und Bridge mache. Ja.
1: Jetzt haben wir schon einiges mitbekommen, dass du sowohl Musik machst, aber auch das Wort Schriftstellerin ist heute schon gefallen. Das Aktuellste, beziehungsweise das, worauf ich heute natürlich zu sprechen kommen möchte, ist dein Buch, das gerade vor ein paar Monaten rausgekommen ist, bei Glitzer und Grind. Schuhfabrik bleibt.
0: Genau.
1: Von mir auf jeden Fall eine Empfehlung und wir werden heute sicher noch ein bisschen darüber sprechen, aber natürlich auch über deine Musik und Passenger ist ja nur eine Variante von Musik, die du magst oder wo du deine Finger mit im Spiel hast. Wir kommen ja gleich zu einem nächsten Track, der wieder Passenger inkludiert, aber offensichtlich ganz anders geartet ist. Wir hören Kehi und Passenger mit Signals and Noise.
0: Genau.
1: Was ist hier dazu erzählen?
0: Klehi kenne ich schon seit längerem, ist eine ganz tolle Künstlerin, die mich eingeladen hat, die Bassspur zu einem ihrer Songs einzuspielen. Sie hat mir sehr viel Freiheit gelassen. Ich habe da mir das angehört, was sie gemacht hat. Ich mag diesen düsteren, atmosphärischen Post-Black-Metal sehr gern, der jetzt nicht so auf schnell, sondern eher auf Horror und atmosphärisch ist. Das ist eher so meine Heimat, auch so Funeral Doom und Drone, was ich auch ganz gern mache. Und das ist ein ganz gutes Beispiel dafür und klingt halt auch wieder ganz anders als Haut ab, was ja ein sehr, sehr kurzer Song war.

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0: Das waren Klehi and Passenger mit Signals and Noise. Wir haben vorhin schon erwähnt, dass die Julia auch als Schriftstellerin tätig ist und wir werden auf jeden Fall auf das sehr, sehr gute und empfehlenswerte Buch Schuhfabrik bleibt eingehen. Aber das ist gar nicht das Aktuellste. Du hast mir gerade vorhin irgendwann zwischendurch kurz erzählt, dass auch eine Kurzgeschichte offensichtlich vor kurzem rausgekommen ist. Worum dreht sich's da?
1: Ja, es ist tatsächlich eine Kurzgeschichte von mir erschienen und zwar bei Reading Rock 2 vom Resonanz Verlag unter der Federführung von Andy Appel und noch ganz vielen fantastischen Leuten, wo ich auch eine Kurzgeschichte beisteuern durfte und da geht es um einen Kontrabass. Ja, ich spiele seit einigen Jahren Kontrabass. Die bisherigen Tracks, das war E-Bass. Und damit, das ist dann auch eine Überleitung auf mein aktuelles Projekt, meine Band, die ich jetzt habe, die heißt Temporäre Objekte. Und dort spiele ich einen fünfseitigen Kontrabass, der auch eine H-Seite hat, also das geht ganz schön tief runter, das freut auch die Tontechniker immer wieder, weil das ist eine besondere Herausforderung. Und da gibt es einen Song, der heißt Behind Glass, ursprünglich im Lockdown entstanden. Ja, und da hört man mich und, also mich hört man Kontrabass spielen und singen. Es ist auch schon der Ben dabei, der unser Vokalist ist bei Temporäre Objekte. Es ist die Adele dabei, die Klarinette spielt. Wer noch nicht dabei ist, ist der Silvio mit der Gitarre und das Schlagzeug hat dankenswerter Didi Kern eingespielt. Da ist jetzt der Mo an den Drums und unser nächstes Konzert ist am 6.12. im Einbaumöbel und da gibt es auch Literatur dazu. Also das wird so eine Verquickung von Literatur und Musik sein, weil einige von uns auch schreiben.

0: Schuhfabrik bleibt, der Debütroman von Julia Bessinger oder in dem Fall vielleicht Julia Bassinger, das hatten wir schon am Beginn der heutigen Sendung, rausgekommen bei Glitzer und Grind, ein sehr empfehlenswerter Verlag. Da ist noch nicht so viel erschienen, aber alles, was jetzt rauskommen ist, ist ungeschaut eine Empfehlung. Ganz kurz neben erst zum Beispiel Conan City Hardcore über die Entstehung der Grazer Punk- und Hardcore-Szene in den 90ern. Und jetzt sind wir bei Schuhfabrik bleibt. Ich habe das mit Genuss gelesen und mit Genuss verschlungen, habe mich und sehr viele Leute aus meinem Umfeld quasi fast wiedererkannt, bildlich vor mir gesehen. Du schreibst das sehr lebhaft und schreibst da nicht über eine Szene, sondern du bist da mittendrin gewesen. Wir sind hier verwurzelt in der Wiener Punk- und Anarcho-Szene. Es hat natürlich alles einen anderen Namen, aber wir wissen, wenn man das liest, ungefähr, wo wir uns gerade aufhalten. Und DIY, das kommt auch immer wieder vor und scheint ja auch ein großes Anliegen zu sein.
1: Auf
0: das war
1: jetzt
0: so ganz kurz meine Zusammenfassung von diesem Buch. Dein Debütroman. Wann hast du begonnen damit? Wann hast du gesagt, ich habe so viel, ich möchte es unbedingt schriftlich niederlegen?
1: Ja, ich habe in den 90ern war ich DJ. Und da habe ich schon eine Novelle geschrieben. Und das war damals ein glaube ich, jetzt ein Konzept, das jetzt noch nicht so weit verbreitet war. Nämlich, es gab einen Soundtrack dazu. Und den habe ich auf Audiokassette zum Computerausdruck am Nadeldrucker beigelegt und an diverse Verlage geschickt. Ich glaube, es waren 5 oder so. Und ich habe dann relativ bald aufgegeben und habe das Ganze einfach mal auf Halde gelegt und nicht weiter beachtet. Dann habe ich das immer wieder mal vielleicht durchgeblättert und so, und dann habe ich es einmal so richtig gelesen und mir gedacht, okay, das ist schlecht gealtert, na bitte, na arg, na gar nicht gut. Und dann waren aber Passagen, wo ich mir dachte, wow, das ist immer noch geil, das funktioniert immer noch. Das war zum Beispiel der Peter Fanta. Also der Peter Fanta kommt aus dieser Zeit, dieser Charakter, der da irgendwie gar nicht so richtig in der Realität steckt, sondern irgendwie in seiner ganz eigenen Welt. Der hat dann ein bisschen noch mehr Substanz bekommen. Ja, und jedenfalls, dann hatte ich habe eigentlich immer schon geschrieben, schon als Jugendlicher und als Kind, das waren immer so Kurzgeschichten oder Reiseberichte oder so. Und dann hatte ich irgendwann in den 2010ern die Idee, ich schreibe mal so eine Art Stadtroman. Und da in dieser Zeit ist mir die erste Szene mehr oder weniger eingefallen, also diese Idee, dass ich am Anfang, wer das Hirn rausblast, gleich in der ersten Szene, und man aber irgendwie überhaupt kein Mitleid mit dieser Person verspürt. Ich habe mir gedacht, das ist einfach ein guter Einstieg. Und das habe ich mir auch gedacht, okay, das passt. Ich habe die Szene noch nicht so richtig ausgearbeitet gehabt. Ja. Nur dass eigentlich so den ersten Absatz, und dieser erste Absatz, der war dann 15 Jahre auf meiner Festplatte. Oder 13 Jahre, wie auch immer, ist ja wurscht. Ja. Und dann habe ich auch so ein paar Sachen, die ich als DJ so mitbekommen habe, also zum Beispiel diese Geschichte mit diesem Swinger-Club. Das ist eine reale Begebenheit. Echtnamen werden nicht genannt, sind auch unwichtig. Die Geschichte ist auch wunderbar, wenn man nicht weiß, wer das jetzt genau war. Aber dieser Dialog am Ende, der ist eins zu eins passiert, genannt das ganze Szenario. Und ich bin dann drauf gekommen, dass eigentlich das Ganze hat dann angefangen, ein bisschen Richtung Sex and the City abzudriften. Und das hat mich jetzt eigentlich auch nicht interessiert. Dann habe ich mir gedacht, naja, Moment, ich meine, ich war schon in den 90ern politisch aktiv, sag ich mal. Ich habe auch, für mich war es immer wichtig, dass ich nicht so das Musik jetzt. Dafür ich jetzt nie etwas zum Geld verdienen, sondern etwas, das man einfach aus Leidenschaft macht. Habe ich dann auch irgendwann ab den 2000ern dann auch wirklich umsetzen können. Vorher hat es sich einfach nicht ergeben, dass ich eine Band hatte. Und da sammelt man sehr viele Ideen, sehr viel Geschichte und sehr viele Erfahrungen. Und dann war die Sache, dass ich mit Fahlangst dann sogar auf Touren gehen konnte. Also so richtig raus aus Wien mit einer mehr oder weniger etablierten Underground-Band, dass man in Berlin spielt, dass man dort in dem besetzten Haus spielt, und dort sind halt Geschichten passiert, wie die Leute, die das Buch gelesen haben, werden es wissen, wenn ich sage Bakunin. und diverse andere Sachen, Geschichten, die man so hört. Und aus dem habe ich das dann quasi auch gewebt. Also ich möchte jetzt, also ich habe jetzt auch keine realen Personen eins zu eins übernommen, aber bestimmte Dialoge, Dialogfetzen, ja. Da waren zum Beispiel auch die Karussellis, eine Band, die seit den 80er Jahren bestanden hat. Und jetzt vor einiger Zeit ist unser Frontman, der Hardy Valenta, leider verstorben. Also Mitte 70 war der schon und war schon sehr krank. Also, aber man muss sagen, der Typ war wirklich eine coole Socke. Und mit den Karussellis, die alles, also drei davon im Pensionistenalter, Robert Wolf von Hutzpe, die Eva Karusselli, die ist sowieso großartig, der Gilbert Medved, der auch ein bisschen jünger ist als ich. Also die haben mir ja so die Angst vorm Älterwerden genommen auch. Einfach so, man kann irgendwie alt und trotzdem noch irgendwie innerlich jung und deppert sein. Ja. Und ja, mit dem Robert Wolf habe ich dann auch zwei Kollabos gemacht. Eine davon hören wir jetzt als nächstes. Und das ist zum Weltfrauentag und durch seine Connections habe ich es dann tatsächlich sogar in die Presse geschafft. Also mit diesem Song eine von Karl Fluch eine launige Kritik dazu. So alte weiße Männer sind ja doch zu was gut, sie produzieren feministische Songs, denke ich mir. Ja, liebe Presse, passt schon. Es ist Weltfrauentag, wir müssen es über Frauen machen und Fokus auf den alten weißen Mann und dass der Song vulgär ist. Wobei, ja, ich verwende gerne eine vulgäre Sprache. Ich sehe das auch ein bisschen als Empowerment. Der Song heißt Pflanzengenitalien. Und das ist deswegen, weil meine Mutter, die war Geologin und hat einen sehr naturwissenschaftlichen Blick auf alles Mögliche. Und sie hat bei abgeschnittenen Blumen immer gesagt, das sind einfach abgeschnittene Pflanzengenitalien. Ja? Und das ist halt korrekt. Aber es nimmt die ganze Romantik raus. Irgendwie. Ja, also abgehackte Pflanzengenitalien und deswegen heißt es in dem Song, ich will keine abgehackten Pflanzengenitalien zum 8. März, sondern vielleicht mal Equal Pay oder vielleicht mal einen Führungsposten das, oder ernstzunehmende Unterstützung im Haushalt etc. etc. kennen wir alles. Ja. Und darum geht es in diesem Song und es war mir eine große Ehre, dass Robert Wolf mir diesen Song dazu gemacht hat. Die Musik von mir ist ausschließlich der Text. Und ich habe ihn gebeten, okay, das soll wirklich poppig sein, das soll so sein, dass man das dazu tanzen kann, dass man dazu mitschreien kann. Und ich glaube, das ist uns ganz gut gelungen.

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1: Im Buch Schuhfabrik bleibt gibt es natürlich einige spezielle Charaktere. Man befindet sich, wie gesagt, in der Punk- und Anarcho-Szene, wo das Thema Gleichberechtigung zum Beispiel schon auch immer wieder vorkommt, wo man auch immer wieder mal draufkommt vielleicht, obala, ganz so gleichberechtigt, wie wir eigentlich immer tun, sind wir vielleicht nicht, aber im Großen und Ganzen versucht man es schon. Also man kriegt dann schon auch raus, welche Charaktere, ich sage jetzt unter Anführungszeichen, die Guten sind und welche vielleicht ein bisschen Aufholbedarf haben. Aber das ist für jemanden, der einen Bezug zur Szene hat, jetzt nichts Ungewöhnliches. Das ist etwas, was man kennt. Was interessant wäre, ist natürlich, wie sich das Buch außerhalb der Bubble schlägt. Hast du da irgendwie schon Feedback bekommen von Leuten, die zum Beispiel noch hier auf einem Punkkonzert gewesen sind? Hast du da schon irgendwo oder hat sich das Buch bis dorthin noch nicht durchgeschlagen?
2: Also ich habe einen Arbeitskollegen, der nichts mit der Punkszene zu tun hat, dem habe ich das gegeben. Also das waren einige Kollegen, die haben gemeint, ja, sie haben angefangen zu lesen. Sie lesen es über den Sommer und seitdem haben sie sich dann nichts mehr gesagt. Und ich traue mich nicht fragen. Weil ich meine, das gehst du ja auch nicht hin, so, hey Alter, da sag, erst, wie gefällt dir mein Buch? Na sag schon, komm. Was soll man da sagen? Ja, ist ein tolles Buch. Ja, ich meine, da denke ich mir auch, also, da, wenn die mir etwas sagen wollen, werden sie es schon tun. Und, aber ich glaube, das wird vor allem im Underground rezipiert, beziehungsweise der Underground, der an der Oberfläche ist, wie Falter zum Beispiel. Ich meine, das ist ja auch so eine Schnittstelle. Und im Standard wurde ich immerhin in einem Satz erwähnt. Also das ist ja auch schon was.
1: Und wen jetzt das vielmalige Erwähnen der Musikrichtung Punk vielleicht ein bisschen verschreckt, wir können noch ganz anders.
2: Ja, genau. Ja,
1: wir kommen jetzt zum Beispiel zu einem anderen Projekt, wo du involviert gewesen bist. Mhm. Das sind wir irgendwo zwischen Post-Rock und Industrial, was ja aber auch schon ein sehr breites Feld ist. Wir kommen zu Fallangst.
2: Genau.
1: Und da würde mich jetzt interessieren, was du hierzu zu sagen hast und warum du eben genau diesen nächsten Song ausgewählt hast.
2: Ja, also dieser Song hat den Vorteil, dass er der kürzeste Fallangst-Song ist, weil Fallangst selten etwas unter 10 Minuten gemacht hat, zumindest früher. Beim neueren Album sind die Sachen anscheinend etwas kürzer, da bin ich halt nicht mehr involviert. Und es war ein Song, der auch anlassbezogen war. Damals hatten wir gerade die schwarz-blaue Regierung mit dem Kurz und mit dem Strache und all diesen Ungusteln. Und da wurde dieser Protest-Sampler zusammengestellt und da ging es auch darum, bitte in der Kürze liegt die Würze, wir wollen möglichst viele Leute auf dem Sampler haben. Und deswegen ist das jetzt, sag mal, quasi Radiolänge. Ich habe auch dazu ein Video gedreht, das habe ich im alten APA-Gebäude gedreht, also in diesem Lost Place. Und ich fand das einfach auch, ja, ich mache auch Videos, fand ich das einfach sehr schön, einfach so die von innen vermorschten Medien auch. Also es geht mir in meiner Kunst, ich arbeite gern multimedial, also wenn man zum Beispiel, also in diesem Song geht es Resign, Step Down, Fuck Off, das ist, glaube ich, braucht man nicht groß breit treten, den Text jetzt. Das kann auch gerne der Philipp dann machen von Fallangst, wenn das einmal gefragt wird. Da will ich ihm auch nicht irgendwie irgendwas reininterpretieren, das ist sein Text. Aber mir ging es einfach darum, auch zu zeigen, wie auch die Medien von innen verrottet sind. Und das war für mich einfach ein sehr schönes Bild. Yeah.

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1: Beim Lesen des Buches Schuhfabrik bleibt, ist es mir schon noch immer wieder aufgefallen. Und das ist etwas, was in der Punk- und Anarcho-Szene ja stark verwurzelt ist, dieser DIY-Gedanke, do it yourself, unabhängig selbst etwas schaffen. Ob das jetzt mit der Musik, mit der Kunst, mit dem Veranstalten oder mit dem Leben an sich auf diesem Vierkanthof zu tun hat, Selbstversorgung, Autarkie, das bezieht sich auf viele Lebensbereiche und das kommt im Buch vor, aber du erwähnst es dann, glaube ich, am Schluss bei den Dankesworten noch einmal, dass dir das halt so wichtig ist. Jetzt würde ich da gerne ein bisschen was dazu wissen, warum ist es dir wichtig oder was speziell gefällt dir so an diesem DIY-Ethos?
2: Es ist, glaube ich, einfach ein menschliches Bedürfnis, kreativ sein zu dürfen. Also kleine Kinder fangen schon an zu singen, zu tanzen, zu hüpfen und dann heißt es, schmier nicht die Wände an, sei leise. Und das ist irgendwie auch ein Stück weit wieder Kind sein dürfen. Was jetzt nicht heißen soll, dass meine Eltern das jetzt unterbunden hätten, im Gegenteil. Also meine Eltern, die haben mir immer Stifte und eine Blockflöte und sonst was in die Hand gedrückt. Also die waren da sehr dahinter. Aber dass man ein Stück weit einfach ein kreatives Wesen sein darf, ohne jetzt das gleich zu einem Beruf machen zu müssen, wo ich jetzt Verpflichtungen eingehe und wo ich dann Kompromisse machen muss. Also ja, du kannst eh singen, aber sing bitte so, dass die Leute, dass genug Leute auf dein Konzert kommen, dass du dir was zum Essen kaufen kannst und eine Familie erhalten kannst. Also dass man sich von vornherein von dem verabschiedet. Dass man sagt, na, es ist schön, wenn mich viele Leute rezipieren, wenn hin und wieder jemand sagt, hey, das gefällt mir, dann freut mich das wirklich sehr. Aber es geht einfach nicht darum, dass man jetzt weltberühmt wird und dass es T-Shirts gibt und dass man, keine Ahnung, gestalkt wird, dass man auf Insta das Essen postet oder auf Insta über seine Essstörung referiert, einfach weil man weiß, dass die Essstörung, wenn ich schreibe, ich habe eine Essstörung, kriege ich mehr Klicks, ja? Im Extremfall oder da eben auch Seelenstriptease macht oder vielleicht auch echten Seelenstriptease, das interessiert mich alles nicht. Mich interessiert es, dass ich Musik machen kann, dass ich Kunst schaffen kann und dass es, ich nenne es Spielplätze. Und Spiel im Sinne von ausprobieren oder einfach machen mal. Und diese Spielplätze, wo man jetzt nicht pro Stunde zahlen muss, wo man nicht, okay, aber du musst jetzt produktiv sein, wir müssen jetzt ein Album machen, das muss jetzt Hand und Fuß haben, sondern wo man einfach sich musikalisch und anderweitig einfach entwickeln kann, ohne Druck, ohne irgendwas abliefern zu müssen. Man kann auch jahrelang in dem Keller bleiben und da einfach mit seinen Freunden herumschrummern oder was auch immer. Aber ja, ich meine, ich habe auch selber veranstaltet einige Sachen. Ich habe Elternhut veranstaltet, das war eine Konzertreihe. Ich habe Totentanz veranstaltet, das war eine DJ-Reihe, so Grufti, abseits vom Mainstream. Und das heißt beim Grufti echt schon was, wenn ich sage Gruftis und nochmal nicht der Mainstream-Grufti. Also man sucht sich da einfach eine Nische und wenn so lange sich ein paar Wahnsinnige finden, die sich dann einfinden und dazu tanzen wollen und dann vielleicht sogar mithelfen beim Technics-Plattenspieler runterschleppen, Mischpult verkabeln und vielleicht auch selber auflegen wollen und sei es, dass sie einfach nur kommen und ein bisschen was spenden, macht das auch Spaß. Und es geht einfach darum, dass man sagt, hey, wir wollen einfach ein Konzert haben, aber wir wollen jetzt keinen Security-Check haben, wir wollen jetzt kein Armband kriegen, wir wollen jetzt nicht in den Sektor irgendwas, wir wollen da jetzt nicht irgendwelche Karten ersteigern müssen, weil irgendeine Band, die im Extremfall vor 20 Jahren gut war, ich möchte diesen Abglanz davon hören, wie es vor 20 Jahren, als ich auch noch jung war und das war so leibend. Ja, und jetzt ist er geschaut, er ist auch so platt wie wir. Ja. Also dann mit seiner sarkastischen Genugtuung, ja, haha, der wird ja auch älter oder ja, der trifft die Töne jetzt auch nicht mehr so. Oder ja, der hat jetzt einen neuen Bassisten und ja, der alte Bassist ist weg, aber wurscht, wir sind eine irgendwas Rocker-Familie. Das interessiert mich nicht. Mich persönlich, aber soll jeder bitte, wie er mag. Ja. machen. Das ist ja das Schöne bei DIY. Es ist jetzt nicht nur so, dass man nur drei Akkorde spielen darf und bumtschak, bumtschak, kreisch, kreisch, kreisch. Das ist super, mach mal. Macht auch mir hin und wieder Spaß. Aber es ist ja das Nette, wenn man zum Beispiel mit einem Typen aus Vorarlberg, der auch bei Radio Proton aktiv war oder ist, das weiß ich jetzt nicht, einen Track machen kann, weil man sich über irgendeinen anderen Wahnsinnigen kennengelernt hat, der halt auch so komisch und dieses merkwürdiges Zeug macht. Ja, also diese merkwürdigen, kreativen Menschen, wenn man sich mit denen Makel hauen kann und einfach so, hey, ich habe einfach Lust mit dir was zu machen, machen wir einfach. Man stellt es auf Soundcloud, damit ist es theoretisch überall verfügbar, wo es Internet gibt. Also wer es anhören will, kann. Wenn ich sage, okay, ich muss jetzt keinen Tonträger rausbringen oder ich bringe einen Tonträger raus und gehe davon aus, okay, das ist ein Projekt, okay, ich werde wahrscheinlich sehr viele Platten noch sehr lange haben, wahrscheinlich für immer und meine Kinder werden sie dann entsorgen oder sie um keine Ahnung, 500 auf Discogs stellen. Weiß man nie, aber ersteres ist wahrscheinlich. Ja, und da habe ich halt zu Pflanzengenitalien noch einen zweiten Teil. Das ist eigentlich ein Gedicht, das ich in den 90ern geschrieben habe. Das ist auch nicht ganz ernst zu nehmen. Es geht um die hungrige Vase, die quasi ein Blumenopfer will. Und ja, das ist sehr so, es ist auch ein bisschen augenzwinkernder Gruft, weil ich finde, so gerade wenn man so Richtung Grufti und schwarzromantisch ist, also ohne Selbstironie geht da gar nichts. Also es gibt nichts Schlimmeres als Leute, die glauben, dass ihr Kaka nach Patchouli riecht und dass wenn sie Pipi machen, das Absinth rauskommt. Also da muss man echt aufpassen, da ist man sehr schnell in guter Edgelord und das interessiert mich auch nicht. Deswegen Pflanzengenitalien Part 2, ein total ernst gemeintes künstlerisches Projekt und es ist wirklich sehr intens und so, also spürst du die Verzweiflung und deine innere Blume.
3: Wartend, lauernd, schicksalsträchtig begehrend, die verwelkte Blume in der Vase. Gemartert blickt sie mich an, tot die Blüte, einst frisch und schön, verbreitete ihren sterbenden Duft. Tagelang schaute ich ihr zu, beobachtete ihren Todeskampf, sah sie langsam verrecken in ihrer Vase und redete mir ein, frisches Wasser würde sie länger am Leben erhalten. Ich verlängerte nur ihre Qualen, die einsetzten, als ich sie abriss. Und ich glaubte noch, einen stummen Schmerzensschrei zu hören, als ich sie mordete. Tagelang lag ihr Ächzen in der Luft, langsam unter Qualen wie ein gekreuzigter Litzi und ich ließ sie grausam sterben. Jetzt ist die Vase leer, die Blume im Müll, wo ich sie nicht mehr sehen muss. Und die hungrige Vase schreit nach einem neuen Opfer.
1: Es gibt eine Homepage von dir, passenger.klink.org, und da wird nicht einfach so darauf hingewiesen, ja, besuch das nächste Konzert und das, sondern das ist ein richtig breit gefächerter Raum und auch ein Archiv von vergangenen Dingen, bei denen du involviert warst. Und ich glaube, es gibt wirklich wahnsinnig viel zu entdecken. Es scheint dir ein Anliegen zu sein, das ein bisschen zu archivieren oder beziehungsweise das zu präsentieren. Wenn ich jetzt quasi neu bin auf dieser Homepage und ein bisschen was über dich erfahren möchte, wo fange ich an?
2: Also ganz einfach mal die Adresse eingeben und dann kann man sich schon mal durchscrollen. Da hat man so quasi, wenn man einfach runter scrollt, hat man schon eine gewisse Chronologie von dem, was ich so mache. Es gibt dann die Möglichkeit, dass man ein bisschen, also es gibt dann noch so ein paar Reiter. Also ein Reiter befasst sich zum Beispiel so ein paar biografische Eckdaten und Musikprojekte quasi einfach mal aufgelistet. Dann gibt es einen Part, wo ich meine Videos präsentiere, die ich gemacht habe und unter anderem auch temporäre Objekte hat einen eigenen Reiter. Dann Schuhfabrik Bleib hat einen eigenen Reiter und natürlich Pressesachen. Warum mache ich das? Ja, sicher ein Stück weit auch aus Narzissmus. Selbstbeweihräucherung, wenn man so will, kann man mir vorwerfen. Es ist einfach, sicher auch einfach für mich einfach so eine Sache, dass ich einfach mal das alles jetzt irgendwie gesammelt habe, also dass ich da selber auch irgendwie auch Ordnung bringe in mein Schaffen. Vor allem, nachdem ich ja dann doch immer wieder doch Interviews gebe oder Artikel erscheinen über mein Buch, teilweise auch über die Musik, die ich zum Beispiel mit Phalanx gemacht habe und so. Einfach um das zu dokumentieren und auch als sicher auch als Service für Interessenten, sei es Pressemenschen wie du zum Beispiel, aber ja, oder auch Leute, die sich jetzt einfach dafür interessieren.
1: Das war's wieder mit der heutigen Ausgabe von Dead City Radio hier bei Radio Orange mit René Fuchs am Mikrofon zum Thema Hosted by Julia Bassinger oder Julia Bassinger. Das haben wir noch immer nicht herausgefunden, ob es eine Endgültigkeit gibt, aber
2: es lebe die Ambivalenz.
1: Es gibt jedenfalls bei der künstlerischen Person Julia Bassinger oder Julia Bassinger ohnehin mehrere Facetten, also kann man auch ruhig mehrere Aussprachen des Namens.
2: Ja.
1: Die letzten Fakten. Ich hätte gern von dir jetzt, bevor wir rausgehen aus der heutigen Sendung, nochmal Zusammenfassung, Homepage, Termine und so weiter und dann natürlich, warum du den letzten Song als letzten Song hier platziert hast und was du dazu sagen möchtest. Und zu meinem Publikum sage ich jetzt schon einmal, danke fürs Zuhören, fürs dabei gewesen sein. Julia, du hast das Wort.
2: Ja, also die nächste Möglichkeit, temporäre Objekte mit mir am Kontrabass und beim vier anderen fantastischen Musikschaffenden gibt es in Wien am 6.12. im Einbaumöbel. Das ist Musik und Literatur. Also da kann man gleich ein bisschen so eine Querschnittsmenge genießen. Die Lesungen sind immer noch einige Termine. Annemarie Factory, Bibliothek der Akademie der Bildenden Künste, steht alles auf meiner Homepage bassinger.klingt.org. Und ja, Atme ist auch einer meiner recht frühen Songs von The Bassinger. Da habe ich mit Delays und Loops gearbeitet und der wurde in einem Take aufgenommen. Also das sind alles Live-Overdubs. Und es basiert auf einem eigentlich Pop-Song, den ich schon Anfang der 2003er mit wem produziert habe, der auch nie den großen Durchbruch hatte. Aber der Text hat mich inspiriert auch zu einer ruhigeren Variante. Man kann sich beide Versionen in voller Länge quer hören auf meiner Homepage bassinger.klingt.org. Ich bin auch auf YouTube zu finden, findet man alles auf der Homepage und jetzt viel Vergnügen mit Atmen und gute Nacht.
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0: Das ist die Sendung von Kapitalismuskritik.
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0: Diese Sendung bringt kapitalismuskritische Beiträge, Vorträge, Diskussionsveranstaltungen, Buchpräsentationen und so weiter, die die heutige Situation analysieren. Wer sich für dergleichen interessiert, findet nähere Hinweise zu unseren Veranstaltungen hier in Wien auf meiner Homepage alanier.at. Hallo, ich habe mir ein paar Gedanken gemacht zu Klimapolitik und Energieformen und das Folgende ist dabei herausgekommen. Heute geht es um das Kyoto-Protokoll, die Emissionswerte und die Klimaziele. In 2 Wochen geht es weiter mit den fossilen Energieträgern, den erneuerbaren Energien, der Energiebörse und dem Emissionshandel. Die heutige Sendung ist dem Klimawandel und den Energieträgern gewidmet. Angesichts der vielen unterschiedlichen Meldungen, die dazu durch die Medien geistern, wie Frohbotschaften, genauso wie Besorgnis über den Fortschritt in Sachen Elektroautos oder die Beschimpfung von Klimaleugnern und Klimagegnern, beziehungsweise von Klimaklebern, jammern über Untätigkeit, angebliche Untätigkeit von Politikern, und so weiter, wollte ich einmal einiges zu den politischen Grundlagen und den stofflichen Tatsachen erzählen. Zunächst einmal stelle ich die politischen Rahmenbedingungen vor. Das ist das Kyoto-Protokoll und die Festlegung auf die CO2-Emissionen. In meinen Augen ist das ein Freibrief zur Umweltverschmutzung und Entwaldung. Ich zitiere mal aus Wikipedia. Das Kyoto-Protokoll wurde 1997 von der dritten Vertragsstaatenkonferenz der Klimarahmenkonvention der Vereinten Nationen angenommen. Es ist 2005 in Kraft getreten und stellt weltweit den ersten völkerrechtlich verbindlichen Vertrag zur Eindämmung des Klimawandels dar. Dieser verpflichtet die beteiligten Staaten, den Ausstoß klimaschädlicher Gase zu senken. Man merkt an den verschiedenen Begriffen in diesem Zitat, dass hier im Grunde nichts verbindlich ist, was generell beim Völkerrecht oder internationalen Recht zu beobachten ist, wo es eben keine übergeordnete Staatsgewalt gibt, die imstande wäre, das Recht gegenüber den anderen durchzusetzen. Das heißt also zum Beispiel Vertragsstaatenkonferenz. Es gibt zwar gar keinen richtigen Vertrag, sondern nur ein Protokoll. Aber es gibt Vertragsstaaten. Sie definieren sich über ein einmal abgeschlossenes Abkommen, das jedenfalls niemanden bindet. Das heißt Klimarahmenkonvention. Auch die Veranstaltung, wo das beschlossen wurde, hat durch die Bezeichnung Konvention etwas Unverbindliches, was die Freiwilligkeit der Teilnahme betonen soll. Dann steht da auch noch, es sei ein völkerrechtlich verbindlicher Vertrag. Was damit gemeint sein soll? Man merkt zwar hier auch, dass es ein Vertrag sein soll, dem aber die rechtsprechende Instanz oder die garantierende Instanz fehlt. Es gibt keinen Staat, der über die Einhaltung dieses Vertrages wachen könnte. Es gibt also auch keinerlei Möglichkeiten, Staaten, die aus der Reihe tanzen, irgendwie zu sanktionieren. Daher wird auch die Lehrformel völkerrechtlich verbindlich verwendet. Wie wenig das Völkerrecht bindet, kann man eben nicht nur an Kriegen, sondern auch an solchen Verträgen feststellen. Auch sonst gibt es im Zusammenhang mit diesen Klimavereinbarungen seltsame Wortschöpfungen. Ein Weltklimagipfel zum Beispiel. Da ist ausgesagt, die ganze Welt kümmert sich um das Klima und wir sind vorn dabei. Und zweitens, es handelt sich nicht um ein einfaches Treffen, sondern um einen Gipfel. womit die Bedeutung dieses Ereignisses überhöht wird.

Eine Webseite des Deutschen Umweltbundesamtes teilt mit. Die EU hat zugesagt, ihre Emissionen im Zeitraum 2008 bis 2012 um 8% gegenüber dem Niveau von 1990 zu verringern. Dieses Gesamtziel wurde im EU-internen Lastenteilungsverfahren unter den damals 15 EU-Mitgliedstaaten aufgeteilt. Deutschland hat sich in diesem Rahmen verpflichtet, insgesamt 21% weniger klimaschädliche Gase zu produzieren. Es ist nicht herauszufinden, wie weit dieser Vorsatz gediehen ist. Weiters heißt es dort, die unter dem Kyoto-Protokoll reglementierten Treibhausgase sind Kohlendioxid, also CO2, Methan, CH4, Distickstoffoxid, N2O, halogenierte Fluorkohlenwasserstoffe, HFKW, Fluorkohlenwasserstoffe, FKW und Schwefelhexafluorid, SF6. Das Kyoto-Protokoll und seine Umsetzungsregeln von Marrakesch sind am 16. Februar 2005 in Kraft getreten. Dazu mussten 55 Staaten das Protokoll ratifiziert haben, die 1990 für mindestens 55% der Emissionen der Industriestaaten verantwortlich waren. Inzwischen haben 191 Staaten und die EU als regionale Wirtschaftsorganisation das Protokoll ratifiziert. Die USA haben das Protokoll als einziges Industrieland nicht ratifiziert. Das war alles ein Zitat aus dem Deutschen Umweltbundesamt. Man merkt auch hier wieder, wie die Zahlen eigenartig benutzt werden. Warum 55 Staaten und warum 55%? Damit wird sozusagen suggeriert oder die Vorstellung verbreitet, es hätte an den Zahlen eine Objektivität, es geht voran, es sind mehr als die Hälfte und mindestens, also es wird noch weitergehen, dann sind es 191, es ist alles wunderbar. Es geht voran. Obwohl die Ratifizierung verpflichtet im Grunde zu nichts außer zu guten Vorsätzen.

0: aber dennoch war das den USA auch schon zu viel. Lange vor Trump übrigens. Man sieht darin eine Rolle der USA, eine typische. Sie wachen zwar über die Regeln, sind überall dabei, nicken sie ab, unterwerfen sich ihnen aber nicht.
1: Das ist eben die Rolle der Weltmacht.
0: Ein nächster Punkt, der darin interessant ist, zum Inhalt des Kyoto-Protokolls. Warum existiert eigentlich diese Fixierung auf die Treibhausgase? Diese komische Konvention, eine Versammlung bemühter Weltretter, legte 1992 fest. Die Konvention legt ein Vorsorgeprinzip fest, nachdem durch die Staatengemeinschaft auch noch bei nicht absoluter wissenschaftlicher Sicherheit über den Klimawandel konkrete Klimaschutzmaßnahmen getroffen werden sollen. Das war aus Wikipedia zum Kyoto-Protokoll. Das heißt, ohne wissenschaftliche Grundlagen werden, zweitens, Vorschriften erlassen, die für andere bindend sein sollen. Man merkt diesem ganzen Herumgerede und der dabei geschaffenen Begrifflichkeit sowohl die Absicht an, andere auf den eigenen Standpunkt zu verpflichten, als auch die Unmöglichkeit, es zu tun, mangels entsprechender Mittel. Das alles wurde in den 90er Jahren in Bewegung gesetzt, als nach dem Ende der Sowjetunion einige Regierungschefs der USA, Europas und Japans meinten, eine Art Weltregierung bilden zu können, die dann für alle anderen Nationen den Ton angibt. In dem Maße, in dem sich dieser Traum immer mehr als Trugbild herausstellt, rückt auch die ganze Klimapolitik immer mehr in den Hintergrund. Klima als imperialer Rechtstitel zieht nicht mehr. Der Begriff wird vielmehr inzwischen zu einem universalen Erklärungsschema, dem man als einzelne Person, als Firma und auch als Staat ohnmächtig gegenübersteht. Dazu kommt später noch einmal was.
1: Entweder in dieser Sendung oder in der folgenden.
0: Befassen wir uns einmal mit dem Inhalt dieses Kyoto-Protokolls, nachdem wir die Rahmenbedingungen seines Zustandekommens abgehandelt haben.
1: Das Kyoto-Protokoll nennt also die 6 vorher genannten Treibhausgase,
0: auf welche die Verpflichtungen anzuwenden waren. Jetzt erhebt sich die Frage, was ist eigentlich ein Treibhausgas? Das wichtigste Treibhausgas ist Wasserdampf. Und die Treibhausgase sind notwendig, um überhaupt eine erträgliche Temperatur auf der Erde herzustellen. Ohne Treibhausgase wären wir in der Eiszeit. Heutzutage verursacht der Turbokapitalismus aber zu viel Treibhausgase und die Erdoberfläche bzw. die Luftschichten darüber erwärmen sich zu stark, was als Erderwärmung bezeichnet wird. Gegen diesen Effekt soll die Reduktion der Treibhausgase Abhilfe schaffen.

Bereits an diesem Punkt ist festzustellen, selbst wenn das alles stimmt, sind damit erstens andere Gase und sonstige Stoffe, die nicht gerade gesund sind, völlig ad acta gelegt. So ist es möglich, dass trotz mehrerer Katastrophen und deren Folgen die Atomkraft als quasi grüne Energie gilt und als umweltverträglich bewertet wird, zum Unterschied von fossilen Energien, die den Treibgaseffekt erhöhen, das heißt zur Erderwärmung beitragen. Zweitens ist festzuhalten, dass sich zwar die Vertragsstaaten auf eine Reduktion der Treibhausgase auf ihrem Territorium verpflichtet haben, die Emissionen der Flugzeuge und der Schiffe aufgrund ihrer Exterritorialität jedoch ausgenommen wurden. Das war natürlich auch deshalb, weil sie als notwendig für die Vertiefung der Handelsbeziehungen weltweit angesehen wurden und man auch deshalb dort niemanden Zügel anlegen wollte. Wenn wir uns jetzt vor Augen führen, wie sehr der Ausstoß dieser beiden Transportmittel seit 1997 zugenommen hat, ist klar, dass die im Protokoll festgelegten Verringerungen von Emissionen pro Staat durch diesen erhöhten Ausstoß irgendwie lächerlich wirken und vermutlich schon längst überholt sind. Umso mehr, als diese angestrebten Verringerungen ohnehin nur im Konjunktiv vorkommen. Es sollte, müsste, würde und so weiter. Drittens ist die Idee der Absorption dieser Treibgase gar nicht Gegenstand des Protokolls, sondern es wird dort nur um ihren verringerten Ausstoß gerungen. Obwohl nicht unbekannt ist, dass Bruder Baum sehr wohl zur Absorption verschiedener Treibhausgase beiträgt, ist die Aufforstung in diesem Protokoll nicht einmal in der ohnehin sehr zweifelhaften Verbindlichkeit festgeschrieben, wie die Reduktion des Ausstoßes. Ziehen wir also ein erstes Fazit über das Kyoto-Protokoll. Es hat ehrgeizige Staatsmänner und Staatsfrauen als Unterzeichner gehabt, deren Nachfolger genauso wenig wie sie über Mittel zur Durchsetzung der dort festgesetzten Ziele verfügen. Ohne besondere wissenschaftliche Kompetenz legten sie dort willkürlich schädliche Emissionen fest und verpflichten sich unverbindlich auf deren Reduzierung, wobei wichtige Geschäftsfelder ausgeklammert wurden. Wichtig heißt hier sowohl vom Standpunkt der Emissionen aus, als auch vom Standpunkt des Geschäftes, also des Standortes, des Wirtschaftswachstums und so weiter. Das darf natürlich dadurch nicht beschädigt werden. Andere schädliche Emissionen oder Schadstoffe, die ins Wasser gelangen, sind nicht Thema dieses Protokolls. Man denke zum Beispiel an die Plastikabfälle, das Mikroplastik oder Medikamente und Verhütungsmittel, die ja alle in unseren Flüssen und Weltmeeren landen. Wenn man sich erinnert, dass vorigen Sommer Meldungen über die Erwärmung der Meere, vor allem des Mittelmeeres, um die Welt gingen, ist dieser Umstand auch in Betracht zu ziehen. Dass Abwässer bei diesen Vereinbarungen von Kyoto nicht Gegenstand sind. Weiterer Punkt des Fazits: Gegenmaßnahmen zur Absorption von Treibhausgasen wurden gar nicht erst angedacht. Der größte Nutzen dieses Textes, der nicht einmal ein Abkommen ist, sondern nur eine Zusammenfassung guter Absichten, deswegen heißt er Protokoll, der größte Nutzen dieses Textes ist also, dass er überhaupt zustande gekommen ist und dass man sich auf ihn als einen vermeintlichen Konsens berufen kann. Die USA haben ihn übrigens nicht einmal unterzeichnet, obwohl sie an der Konvention teilgenommen haben, unter der Regierung von Bill Clinton. Das Kyoto-Protokoll hatte seine Fortsetzung, in der sich verschiedene Staaten vor den Zug der Klimapolitik spannten, um den Rest der Welt damit zu bewegen. Während das Kyoto-Protokoll, wie schon der Name sagt, Japan und auch die USA als wichtiger Betreiber dieser Frage hatte, ist bis zum Pariser Abkommen von 2015 die Initiative auf die EU übergegangen, die seither als großer Herold der Beschützung der Welt
in das Horn des Klimaschutzes stößt.

0: Wikipedia zum Pariser Abkommen. Das Übereinkommen wurde am 12. Dezember 2015 auf der UNO-Klimakonferenz in Paris von allen Vertragsparteien der UNFCC, das ist die UNO-Konferenz für Klimawandel, seinerzeit 195 Staaten und die EU, also das sind die Teilnehmer, wurde dieses Abkommen verabschiedet und sieht vor, die globale Erwärmung deutlich unter 2 Grad Celsius gegenüber der vorindustriellen Zeit zu begrenzen und Anstrengungen für eine Begrenzung auf 1,5 Grad Celsius zu unternehmen. Mit Stand vom 7. November 2017 erkennen alle Staaten der Erde das Übereinkommen von Paris an. Man fragt sich da schon, was das heißt. Ne? Sie erkennen es an. Das heißt anscheinend, dass sie es zur Kenntnis nehmen. Das Übereinkommen von Paris trat am 5. November 2016 in Kraft. 30 Tage nachdem 55 Staaten, die zumindest 55% der Emissionen verursachen, die Ratifizierung abgeschlossen hatten. Man merkt, wir haben wieder die 55% hier. Das ist offenbar die Versammlung derer, die guten Willens sind. Immerhin 5% mehr als die Hälfte. Am 3. November 2016, einen Tag vor Inkrafttreten des Abkommens, hatten insgesamt 92 Staaten das Abkommen ratifiziert. Zudem hatten 163 Staaten Klimaschutzpläne ausgearbeitet. Zwischenziele werden festgelegt und überprüft. Wieder fragt man sich, von wem eigentlich? Das Ganze schließt noch im Wikipedia-Zitat mit einem Paukenschlag. Die Weltklimakonferenz und das Übereinkommen von Paris erhielten den Prinzessin von Asturien-Preis für internationale Zusammenarbeit für das Jahr 2016. Da hat sich Spanien besonders eingebracht in das ganze Schauspiel. Denn dieser mit Bezug auf den jeweiligen spanischen Thronfolger jährlich vergebene Preis ist eben eher ein Künstlerpreis. Das Pariser Abkommen wird also in Spanien als eine Art Gesamtkunstwerk gefeiert. Man merkt an diesen Informationen, dass auch hier wieder das Zustandekommen des Abkommens als der große Sieg gefeiert wird. Die wirklich gesetzten Maßnahmen und vor allem deren Ergebnisse interessieren recht wenig. Beide sind nämlich gleichermaßen vage, sowohl die Maßnahmen als auch die Ergebnisse. Man hört nur immer wieder von ihnen, dass sie nicht eingetreten sind. Sind dergleichen Ziele, also die Erde bis unter das vorindustrielle Zeitalter abzukühlen, überhaupt realistisch?
1: Und warum sind sie überhaupt erstrebenswert?
0: Bis ins 19. Jahrhundert herrschte die kleine Eiszeit. Wer kann oder will auf die Temperatur von damals zurück? Das erhebt die Frage, warum wurden oder werden solche Ziele eigentlich gesetzt? Auch wenn man nachliest, warum oder wie die EU-Klimaziele eigentlich zustande gekommen sind, verliert man sich in endlosen Webseiten und Verweisen. Aber man kann sozusagen zusammenfassen, welche Klimaziele heute als Richtlinien oder als Absichten immer wieder betont und bekräftigt werden. Diese Klimaziele, die die Reduktion der Treibhausgase anstreben, sind sowohl in ihrer Entstehung als auch in ihrer Rechtskraft höchst fragwürdig. Der Beschluss oder vielmehr der fortgesetzte Versuch, die Initiative in Sachen Klimawandel an sich zu reißen und von Kyoto nach Brüssel zu verpflanzen, fußt teilweise noch auf EWG-Direktiven, die vor der Gründung der EU irgendwo niedergeschrieben wurden. Damit will auch gezeigt werden, dass man ja in der EU schon längst umweltfreundlich unterwegs war, auch vor Kyoto.

0: Ab 2007 wurden genauere Richtlinien festgelegt, die angeblich Folgendes beinhalten. Erstens. Senkung der Treibhausgasemissionen um 20% gegenüber dem Stand von 1990. Warum sollen eigentlich diese Treibhausgasemissionen auf einen Stand vor 1990 gebracht werden? Man merkt, es ist schon etwas bescheidener geworden, nicht mehr vor das industrielle Zeitalter, sondern nur vor 1990. Das war das Jahr des Systemwechsels und ein Jahr später wurde die EU gegründet. Das Jahr erscheint also einerseits willkürlich gewählt, zweitens aber politisch gewollt zu sein. Es ist jedenfalls vom Standpunkt des Klimas nicht einsichtig, warum gerade dieses Jahr als Ausgangspunkt für Klimaverbesserung gewählt wurde. Ebenso ist es mit den 20%. Es ist fraglich, ob sich in den vielen Unterlagen der EU irgendwo ein Versuch einer Erklärung dafür findet. Aber falls ja, so weiß ohnehin niemand, wo das sein könnte. Zweitens, 20% der Energie in der EU sollen aus erneuerbaren Quellen kommen. Auch hier wirkt es schwer begründbar, warum gerade 20% der richtige oder klimabekömmliche Wert sein sollen. Außerdem lässt die Formulierung in der EU breiten Spielraum von einzelnen Staaten handeln zu verlangen oder auch nicht. Die Frage, ob eine solche Abdeckung des Energiebedarfs durch erneuerbare Energien überhaupt machbar ist, erübrigt sich bei solch ehrgeizigen Zielen. Umgekehrt zu den etwaigen Forderungen aus Brüssel kann eine Regierung oder politische Führung sich als Musterschüler der Klimaziele gebärden, indem ihre Mitglieder immer wieder darauf hinweisen, wie sehr sie sich um die Erreichung der Klimaziele bemühen. Für Österreich zum Beispiel ist das sehr wichtig, weil es damit Eigenwerbung für Umwelttechnologie und Tourismus betreiben kann. Wenn jemand in irgendeiner Sonntagsrede behauptet, man sei ihnen schon näher gekommen, so klingt das auf jeden Fall besser als gar nichts. Überprüfen lässt sich dergleichen ohnehin nicht, weil schon in der Art und Weise, wie diese Klimaziele formuliert wurden, ein Labyrinth von Papieren, Absichtserklärungen, internen Direktiven, öffentlichen Erklärungen und so weiter geschaffen wurde, wo es unmöglich ist, den Finger auf einen Text zu legen und zu sagen, hier steht's. Ein drittes Klimaziel ist die Verbesserung der Energieeffizienz um 20%. Die 20% sind inzwischen zu einem Selbstläufer geworden. Sie klingen einfach gut, machbar und engagiert. Hier wie auch bei den vorhergehenden zwei Punkten leistet die Wiederholung gute Dienste. Immer wieder in einer Art eines Glaubensbekenntnisses werden Klimaziele und 20% in Diskussionen, Nachrichten, Zeitungsartikeln eingestreut, um damit zu suggerieren, es handelt sich um gesicherte Erkenntnisse, die zum Besten der Menschheit von wohlmeinenden Politikern umgesetzt werden sollen. Wenn nicht heute, so doch morgen. Das ist natürlich nur die Spielmannmusik in der EU. In anderen Staaten und Kontinenten hat diese 20% mehr gar keinen Platz und Stellenwert. Und nicht nur in China oder den USA, seit Trump nicht, sondern nirgends. Es wäre also, wenn irgendetwas von diesen Zielen wirklich ernst gemeint worden wäre, schon absurd, das auf einem halben Kontinent durchzuführen, während der Rest der Welt darauf pfeift. Die Richtlinien von 2007 traten wegen Einsprüchen erst 2009 in Kraft. Oder traten sie überhaupt in Kraft? Welche Verbindlichkeiten haben sie überhaupt? Was bedeutet in der EU Richtlinie? Versuchen wir mal anhand einer EU-Website draufzukommen. Auf dieser EU-Webseite steht: Richtlinien sind Teil des Sekundärrechts der EU. Sie werden daher von den Organen der EU auf der Grundlage der Verträge angenommen. Anschließend werden sie von den Mitgliedstaaten der EU in nationales Recht umgesetzt. Jeder Mitgliedstaat kann jedoch eigene Rechtsvorschriften erlassen und so bestimmen, wie diese Regeln umgesetzt werden. Die Richtlinie muss innerhalb der festgesetzten Frist, in der Regel innerhalb von 2 Jahren, umgesetzt werden. Nach Ablauf dieser Frist kann die Kommission ein Vertragsverletzungsverfahren einleiten und beim Gerichtshof der Europäischen Union die Verurteilung der Staaten beantragen. Die Nichtvollstreckung des betreffenden Urteils kann eine erneute Verurteilung eventuell mit Geldbußen zur Folge haben. Zusammenfassend kann man sagen, dass diese Klimaziele derartig willkürlich und unrealistisch abgefasst sind und auch von verschwindender Rechtskraft, so dass sie nach Bedarf aus der Schublade geholt oder auch dort wieder hineingelegt werden können.
1: Aber selbst wenn sie wieder mal in irgendeinem Forum zur Sprache gebracht werden, bleiben sie völlig folgenlos.
0: So viel einmal zur politischen Betreuung des Klimas.

0: Als nächstes möchte ich mich den Kritikern der ganzen Klimapolitik widmen. Bei diesem ganzen Hin- und Hergetue zwischen Klimazielen, Treibhausgasen und der Bejammerung über die Nicht-Einhaltung fällt vielen Personen ein gewisser Unernst bei der geplanten Rettung der Welt auf. Die Kritik kommt von zwei Seiten. Die ersten Kritiker sind vor allem jugendliche Umwelt- und Klimaschützer. Sie haben Handlungsbedarf entdeckt und wollten mit Demonstrationen und Protestaktionen einklagen, dass die Politiker und die Gesetzgebung doch ihre eigenen Absichten verwirklichen sollten. Sie stützen sich dabei auf das angegebene Ziel der Reduzierung der Emissionen von Treibhausgasen. Und dann stellen sie in der Handhabung dieser Ziele einen Widerspruch zu den Absichten fest, den sie als Untätigkeit bezeichnen und dagegen protestieren. Dabei werden die Politiker doch tätig, wenn sie Autobahnen und Tunnels bauen, Fabriken einweihen oder Grenzwerte genehmigen. Nichts ist verkehrter, als Politiker oder Unternehmen der Untätigkeit zu bezichtigen. Es ist ja gerade ihre Tätigkeit, die zum Ausstoß dieser Gase führt oder denselben überhaupt erst ermöglicht. Es gibt eben in unserer Gesellschaft andere Interessen, die der Klimapflege entgegenstehen, und die sind oftmals gewichtiger. Deswegen setzen diese Interessen sich durch. Auf der anderen Seite erstarken die angeblichen Klimaleugner. Der Begriff selbst legt bereits eine falsche Fährte. Die sogenannten Klimaleugner leugnen nämlich weder das Klima an sich, noch, dass sich das Klima ändert. Sie bezweifeln nur, dass die bisherigen Erklärungen stimmen und dass die gegen den Klimawandel ergriffenen Maßnahmen zielführend sind. Sie sind mit einem Wort skeptisch gegen die einseitige Bestimmung der Treibhausgase als Verursacher des Klimawandels und sehen, nicht ganz zu Unrecht, die dagegen ergriffenen Maßnahmen als ein bloßes Mittel der Konkurrenz der Nationen. In diesem sehr aufgeheizten und an Argumenten eher spärlichen Diskurs um den Klimawandel hat sich unter den Anhängern der Kyoto-Protokolle und der Klimaziele eine Phrase durchgesetzt, die sozusagen die Scheidewand zwischen den Anhängern der bisherigen Maßnahmen und deren Gegnern bildet. Diese Phrase lautet, der Klimawandel sei vom Menschen gemacht. Jeder, der sich dagegen wendet, ist ein Klimaleugner, ein Feind und ein Idiot. Ich möchte diesen Punkt näher erläutern und auch warnen, sich von solchen Grundsätzen oder Feindbildern den Verstand verderben zu lassen. Der Mensch ist nämlich das, was man klassisch als eine falsche Abstraktion bezeichnen muss. Menschen gibt es sehr verschiedene. Die tragen in sehr unterschiedlicher Form zum Klimawandel bei. Die sogenannten Normalverbraucher, also diejenigen mit den kleinen Geldbörsen, die Konsumenten, sind nämlich nicht die Akteure, also Hauptverursacher der Umweltverschmutzung und des Klimawandels. Das sind die großen Betriebe, also die Schwerindustrie und die Konsumgüterindustrie. Auch die Agrarindustrie mit ihren Chemikalien tragen in viel größerem Maße zur Treibhausgasproduktion und anderen schädlichen Umwelteinflüssen bei. Schließlich ist die ganze Produktion und der Warenaustausch unter den Bedingungen der EU und der offenen Grenzen so organisiert, dass jede Menge Energie dafür aufgeht, Dinge von A nach B zu bringen. Deswegen gibt es auch Logistikfirmen, LKW-Schlangen, übermüdete Brummifahrer und LKW-Streiks. Eigenartigerweise wird auch nicht auch nur angedacht, hier etwas zu verändern. Also von der hohen Politik und den Leuten,
1: die sich den Klimazielen verschreiben.
0: Die denken nicht darüber nach, beim Transportwesen vielleicht Veränderungen vorzunehmen. Man merkt also, dass mit der Phrase des menschengemachten Klimawandels die Verantwortung, die Entscheidungen und die Ursachen für den erhöhten Ausstoß aller möglichen schädlichen Substanzen in den Einheitsbrei wir alle vermischt und dadurch auch verdeckt werden. Das wiederum legt die Unseriosität des ganzen Klimawandelgeschreis offen dar und führt zur Gegnerschaft gegen die verordneten Maßnahmen und die ausgegebenen Sprachregelungen. Werfen wir mal einen Blick auf die fossilen und erneuerbaren Energien, die angeblich eine förderliche oder eine bremsende Wirkung auf den Klimawandel haben sollen.
1: Hallo, ich habe mir ein paar Gedanken gemacht zu Klimapolitik und Energieformen und was Sie soeben gehört haben, ist dabei herausgekommen. Heute ging es um das Kyoto-Protokoll, die Emissionswerte und die Klimaziele. In 2 Wochen geht es weiter mit den fossilen Energieträgern, den erneuerbaren Energien, der Energiebörse und dem Emissionshandel.
0: Das war die Sendung von Kapitalismuskritik.
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0: Diese Sendung bringt kapitalismuskritische Beiträge, Vorträge, Diskussionsveranstaltungen, Buchpräsentationen und so weiter, die die heutige Situation analysieren. Wer sich für dergleichen interessiert, findet nähere Hinweise zu unseren Veranstaltungen hier in Wien auf meiner Homepage alanje.at.

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0: Hoy conversamos con Carlos Martínez Montoya, experto en derechos humanos y grandes eventos deportivos, sobre los desafíos y responsabilidades detrás de la Copa Mundial 2026 en México. Hablamos un poquito más en español. ¿Por qué es importante hablar de derechos humanos en un evento deportivo tan grande como el Mundial?
1: Creo que la parte relevante de hablar de derechos humanos en un evento como este es el señalar que los deportes no están lejos o no están fuera de la sociedad, no es solo entretenimiento, sino también es parte de la estructura que mantiene a la sociedad unida. No solo le ayuda a quienes los practican a tener una mejor salud, a tener cierta actividad lúdica, pero también les ayuda a tener una cohesión social. Está demostrado que lugares donde hay una cancha de fútbol, colonias marginadas, baja los índices de violencia. Entonces, los derechos humanos, la desigualdad, los temas que tocan a la sociedad desde sus entrañas están relacionadas también con los deportes. Y muchos niños y niñas ven en el fútbol, en los deportes profesionales, una salida para vidas precarizadas o para futuros que pueden verse cortados por salarios insuficientes. Y en México, así como en otros lugares de Latinoamérica, los futbolistas, los músicos, son vistos como héroes y el que tengan este escaparate y esta posibilidad de poder hablar de estos temas, pues hace relevante el acudir a estos eventos y hablar con las personas que atienden ahí y sensibilizarlos sobre lo que pasa.
0: En cuanto al trabajo y la explotación, ¿qué tipo de abusos laborales suelen darse en las construcciones e infraestructura para estos eventos?
1: Particularmente, el Mundial de México, Estados Unidos y Canadá es un poco distinto a lo que pasó en Qatar porque los estadios ya estaban construidos. Entonces, lo que vemos como explotación o el abuso en las personas muchas veces es en personas migrantes, en personas de la comunidad LGBT, personas que se dedican, por ejemplo, al sexo transaccional o mejor conocido como prostitución, son las que son más víctimas de sufrir algún tipo de abuso durante estos eventos. Y nosotros, como organización, pues tratamos de prevenir y de concientizar también a las personas que están involucradas no solo como parte de las instituciones públicas, sino también a las personas que trabajan en estos eventos, de hacerles conocer cuáles son sus derechos, de decirles cuáles son las jornadas, cuál es el salario, qué es lo que deberían estar exigiendo y cómo alzar la mano, qué mecanismos tener, que no están solas ni solos. Eso es lo que tratamos de hacer nosotros.
0: En riesgos sociales y humanos, usted ha mencionado que ciudades como Guadalajara presentan riesgos específicos. ¿Podría explicarnos por qué?
1: Los riesgos específicos se deben al alto índice de violencia que se vive en México desde hace más de 20 años. También a la alta incapacidad y corrupción de las instituciones al momento de aplicar la ley. Entonces, si nosotros queremos tener cierto nivel de respeto de derechos de minorías o de grupos vulnerables, pues lo que tenemos que tener como mínimo es la capacidad institucional para hacerlos valer. Y lo que hemos experimentado desde hace 20 años es un deterioro de las instituciones en México que hace que la aplicación de estos derechos, de este piso parejo, pues no sea para todas ni todos. Entonces, lo que tratamos y lo que buscamos es que así sea, a través de incidencia, a través de representación jurídica, a través de trabajo con autoridades y sobre todo, pues, también trabajo como el que estamos haciendo en este momento de trabajar con organizaciones internacionales para alzar la voz sobre lo que pasa en México.
0: ¿Qué significa realmente cumplir con los derechos humanos en la organización de un mega evento?
1: Cumplir con los derechos humanos significaría que existiera un respeto para las personas que están involucradas en ellos, que las autoridades, que los comités internacionales se interesaran en las personas que viven en los lugares que están recibiendo estos eventos. cuando nosotros vemos que la FIFA solamente se interesa por limpiar las manchas que dejó el Mundial de Qatar, pues entonces observamos que no hay un verdadero interés, que el interés viene y siempre ha estado en la sociedad civil, que ha estado en las personas que tienen problemas y que tratan de ayudar a otros al respecto. Y si bien hay comités organizadores en las ciudades anfitrionas, cuando la FIFA llega, hace un comité, le dice al comité, tú lo tienes que aplicar y cuando termines me das los resultados. Pero ellos no están involucrados directamente en su aplicación. Las organizaciones somos las que estamos involucradas.
0: ¿Existen ejemplos positivos de eventos deportivos que sí hayan respetado estos estándares?
1: Tal vez las Olimpiadas, juegos más menores, de menor envergadura, pero lo que vemos de mayor relevancia es que el Mundial y las Olimpiadas a nivel mediático es lo que más llama la atención. Uh-huh. Sí vemos que hay un mayor respeto, por ejemplo, en mundiales de natación, en mundiales de atletismo, en donde sí se tratan de seguir ciertos estándares, pero también no hay una cantidad tan masiva de personas que atiendan a ellos. Entonces, lo que nos permite el Mundial es tener un escaparate como ningún otro para poder alzar la mano y decir, esto es lo que no se está haciendo bien en estos países.
0: En ese proyecto, ¿cómo se puede implementar cadenas de suministro justas en la infraestructura deportiva?
1: Las cadenas de suministro básicamente son la base que mantiene todo el aparato funcionando. Entonces, si las marcas, si los patrocinadores, si los comités internacionales no se interesan por tener cadenas de suministro justas, será muy complicado para nosotros el que exista un verdadero respeto con las empresas que se encargan de proveer de estos insumos. Si la FIFA, si Coca-Cola, si Heineken, si Hyundai no se preocupan porque sus cadenas de suministro respeten los estándares mínimos en los países donde son creados estos productos, pues entonces la FIFA solamente tomará el dinero y dirá que fue responsable socialmente. Pero la realidad es que ni las instituciones locales ni las marcas se interesan por hacer valer estos derechos en las empresas o compañías que forman parte de sus cadenas de suministro. Entonces es una responsabilidad compartida.
0: ¿Qué impacto esperan lograr con este proyecto a nivel internacional?
1: Lo que esperamos es que se visualice la necesidad que existe en países como México y Latinoamérica, que actualmente ha habido un debilitamiento institucional, no solo afectado por la precarización económica que viven los países, sino también el impacto por la violencia del narco y la narcocultura, en donde muchas veces estos grupos criminales tienen mayor poder que policías o ejércitos, y el dinero que manejan es de transnacionales. Entonces, la violencia institucionalizada, los altos niveles de desigualdad y de violencia social que experimentamos en la región, esperamos que a través de eventos como estos sean visualizados, sean no solamente del interés de las personas que vivimos en estos países, sino también que llamen la atención de gobiernos internacionales, de asociaciones internacionales, de los medios internacionales y nos ayuden a presionar, nos ayuden a cooperar y a poder tener una hoja de ruta que poco a poco, porque son temas que nos llevan mucho tiempo afectando, pues tengamos una manera de solucionarlos.
0: ¿Qué mensaje le darías tú a los aficionados del fútbol sobre su rol frente a estos problemas?
1: Creo que es complicado. Cuando uno habla del aficionado a algún deporte, siempre nos vemos como, pues yo solamente sigo esto porque es parte de mi afición, ¿no? Y a veces es más, o sea, a lo mejor te podrás divorciar 10 veces, pero de equipo nunca vas a cambiar. Entonces, si tú ves que es el deporte solamente como un divertimento, como un espacio de pasar el rato con tus amigos o de tomar algunas cervezas, tal vez no estás viendo el panorama completo. No estás viendo el papel que juega un deporte como el fútbol en la sociedad, lo que representa para niñas y niños, el impacto que tiene económico en el mundo, las grandes industrias que se mueven alrededor de ellos, y cómo, si tenemos un poco más de conciencia en lo que consumimos, en los productos que consumimos, podemos ir generando un cambio mayor. Si le quitamos esa etiqueta de que está como aparte de la sociedad y lo hacemos parte de nuestra sociedad y lo impulsamos para que mejore la sociedad como una herramienta, pues veremos que el impacto de los deportes es mucho mayor al que solamente nos muestran en un televisor o vemos un domingo por la tarde.
0: ¿Crees que el deporte puede ser una herramienta real de cambio social?
1: Sin duda alguna. Tanto profesionalmente como personalmente, pues son bien conocidos casos de chicos y chicas que han salido adelante a través del deporte. Asimismo, el deporte nos da esta capacidad de tener una vida más sana, de tener un espacio de esparcimiento, de tener una vida social lejos de bares o de centros que tal vez puedan ir pervirtiendo muchas cosas de la sociedad. Es un tercer espacio, una cancha, un lugar donde conocer personas y también bajar niveles de violencia, que está bien demostrado.
0: ¿Cómo imagina un mundial verdaderamente justo y responsable?
1: Creo que esa sería una utopía. Creo que un mundial justo sería un mundial en el que a los organizadores no solamente les interesara tener una mejor imagen frente al mundo, sino que se preocuparan por aprovechar el espacio y tener el foco del mundo que vas a tener en esos momentos, en crear oportunidades dignas para las personas que vivimos ahí. Que los espacios, que las instalaciones no solamente sean hechas para unos cuantos que pagaron miles de dólares o de euros para asistir, sino para las personas que día a día ganan el mínimo y aún así puedan acudir a un partido. Porque es bien sabido, por ejemplo, el costo de un boleto es alrededor de 1,000 euros y el promedio de ganancia mensual para una persona en México son como 750 euros. Entonces, ni con los ahorros de todo un mes te alcanzaría para poder pagar un solo boleto, ya no hablemos el de tu familia. Entonces, que tengamos capacidad para no solo organizar eventos, que México siempre es un país muy hospitalario, sino también que tenga esa capacidad de que las personas que estamos ahí tengamos paso a paso una vida mejor, una vida más digna, una vida más segura, no solo para nosotros, sino para las futuras generaciones.
0: Muchas gracias por el aclaramiento. Y bueno, ahora seguimos con nuestro colega.
2: So, jetzt wechseln wir mal kurz einmal mit unserem Gesprächspartner zu Vincent Sufian. Das ist richtig ausgesprochen, hallo Vincent. Vincent von Südwind. Du bist heute bei uns und hast uns auch informiert, es gibt ein Projekt, das heißt Game On, hängt auch zusammen mit der Fußballweltmeisterschaft. Kannst du unseren Zuhörern etwas darüber erzählen?
3: Ja, sehr gern. Also bei Südwind setzen wir uns seit jeher eigentlich auseinander mit der Frage, wie hängen wir in Österreich, in Europa zusammen mit globalen Problemherden, sage ich jetzt mal so, vor allem im Blick auf Menschenrechte, aber auch im Blick auf Klimagerechtigkeit. Und wir hängen da sehr viel näher zusammen, als man oft denkt, ja, über die Kleidung, die wir tragen, über die Handys, die elektronischen Geräte, die wir benutzen, und ja, die Schuhe, die wir tragen, vieles mehr. Und der Sport ist genauso ein Bereich. Der Sport ist auch ein Bereich, der eine globale Dimension hat, ja, globale Begeisterung auslöst, aber dann auch in diesen Veranstaltungen globale Lieferketten aufzeigt. Und über diese Lieferketten, über die Art und Weise, wie diese Veranstaltungen organisiert werden, aber dann auch über vieles, was damit zusammenhängt, die Bauprojekte, das Merchandising, die Flugreisen zu den Veranstaltungen werden Auswirkungen ausgelöst, die negativ sind für sehr, sehr viele Menschen. Sei es klimatische Auswirkungen durch lange Flugreisen, sei es Umweltauswirkungen durch Bauprojekte, wo zu wenig auf die Umweltauswirkungen geachtet wird, oder eben arbeitsrechtliche Probleme im Zusammenhang mit Stadionbau, mit Infrastrukturprojekten oder, wie wir eben heute gehört haben, eine Verschärfung von bereits vorhandenen Problemherden. Bei Game On geht es darum, dass wir eben anhand dieser Fußball-WM diese Problemherde aufzeigen. Der Sport, Sportgroßereignisse sind da oft wie ein Spiegel für bestehende globale Ungerechtigkeiten. Wir sehen das auch in anderen Wirtschaftsbereichen, dass diese Probleme vorhanden sind. Und es kondensiert sich sozusagen bei diesen Sportgroßevents. Deshalb legen wir da gerne ein besonderes Augenmerk drauf. Wir haben das schon gesehen in Katar, da waren die Arbeitsrechte ein großes Problem, auch ein viel berichtetes Problem. Wir haben das aber auch schon gesehen in Brasilien bei der Fußballweltmeisterschaft dort, wo Stadien gebaut wurden, in den Dschungel rein, mehr oder weniger, dort, wo sie eigentlich auch keine nachhaltige Nutzung hatten und unter enormem Ressourcenaufwand. Das heißt, es ist ein Muster, das sich wiederholt. Und wir sehen das jetzt auch in ganz anderer Dimension bei dieser Fußball-WM in Kanada, den USA und Mexiko, wo einfach nur um des Spektakels willen Austragungsorte gewählt werden, die extrem weit auseinander liegen. Lokale Rücksichtnahme passiert, wenn es darum geht, Menschen in der Region einzubeziehen, wo diese Spiele stattfinden. Die Menschen können sich teilweise die Tickets nicht leisten oder nicht einmal die Fahrt zum Stadion leisten. Und wir haben jetzt auch gehört von Carlos vorher schon, wie die Situation in Mexiko ist. Es geht da um ein Umfeld, wo Gewalt sehr stark vertreten ist, wo es um Probleme geht wie Menschenhandel. Und wir wollen diese Probleme eben nicht unter den Tisch kehren, unter den Teppich kehren, sondern wir wollen das beleuchten in diesem Projekt. Wir arbeiten da zusammen mit der Fair Play-Initiative, einer Organisation, die sich für Antidiskriminierung im Sport einsetzt und für Menschenrechte im Sport, auch seit vielen Jahren unser Partner, wenn es um diese Themen geht. Und wir haben auch schon bei vergangenen Großveranstaltungen immer wieder Gäste aus den betroffenen Regionen nach Österreich geholt, um ihre Geschichte zu erzählen, um ihren Blick weiterzugeben, der vielleicht oft nicht beleuchtet wird. Jetzt sehen wir das auch in Österreich. Die USA ist ein großes Thema, wenn es um diese Fußball-WM geht. Auch da gibt es große Probleme, die viel berichtet sind mit den Razzien der Einwanderungsbehörde ICE, mit Unterdrückung von Protesten, aber auch mit Restriktionen bei der Einwanderung. Probleme in Kanada und Mexiko werden in der Form nicht berichtet, nicht so stark berichtet zumindest. Und deshalb wollten wir hier ein Augenmerk darauf legen und auch wirklich mit einem Partner, der nicht nur sozusagen die Lage vor Ort kennt, aber auch Experte ist in Menschenrechtsfragen, diese Probleme beleuchten. Und so bindet auch mit Serial schon eine Geschichte. Wir haben bereits Projekte mit diese Organisation in Mexiko durchgeführt, da ging es um Arbeitsrechte in der Elektronikindustrie, also eine ganz andere Themenlage, aber wir haben dann einen ähnlichen Blick auf diese Probleme, nämlich dass man sich die gesamte Lieferkette ansehen muss, das gesamte Umfeld ansehen muss von Veranstaltungen, aber eben auch von Produkten und Wirtschaftsleistungen im Endeffekt.
2: Ja, und hat sich jetzt aufgrund der Weltlage, die Weltprobleme, die es ja derzeit gibt, der Mensch denkt zuerst einmal natürlich einmal an die eigenen Lebenshaltungskosten, denkt an die eigene Sicherheit, dann unter Umständen, ob es heißer wird oder nicht heißer, also alles wird heißer, also sprich das Klima, sind da die Fragen der sozialen Gerechtigkeit, Arbeitsrechte, ist das jetzt nach deinen Erfahrungen jetzt aus den Gesprächen in den Hintergrund getreten?
3: Das ist eine gute Frage. Es ist schwer zu sagen, weil ich natürlich
2: zuerst,
3: auch einen sehr...
2: Zuerst kommt das... Irgendjemand hat gesagt, ja, das ist immer, zuerst kommt das Fressen, dann kommt die Moral.
3: Ja, ich habe natürlich einen sehr selektiven Blick auf diese Frage, deshalb tue ich mir auch ein bisschen schwer damit.
2: Recht, glaube ich, war das, oder?
3: Ich glaube, ja. Es stimmt schon. Es stimmt schon, der Rahmen wird enger, der Handlungsspielraum wird enger. Mhm. Ich kenne das selber aus meinem Umfeld, ich habe da auch Menschen, die von der Mindestpension leben müssen und sich fragen, warum darf ich nicht mehr im Internet bestellen, wo es sehr billig ist. Ja? Und es ist nicht ganz so leicht zu beantworten. Und genau in diese Falle sollten wir nicht tappen, weil als Konsumentinnen können wir diese Probleme nicht lösen. Wir können sie vielleicht als Bürgerinnen lösen, indem wir einen politischen Rahmen einfordern, der hier gerechtere Spielregeln schafft. Und genau darum muss es gehen. Es kann nicht sein, dass Menschen mit wenig Handlungsspielraum dann noch Schuldgefühle haben, weil sie sich jetzt nicht das bio-faire Produkt kaufen und ihnen sozusagen soziale Gerechtigkeit da beim Konsum so wichtig ist. Sondern es muss darum gehen, dass die Rahmenbedingungen geschaffen werden, wo ich nachhaltig konsumieren kann, ohne dicke Geldbörse. Und dafür arbeiten wir auch. Es muss um politischen Rahmen gehen für unternehmerische Verantwortung. Es ging jetzt immer auch in diesem Gespräch darum, welche Versprechen wurden gegeben und wie wurden die eingelöst oder vielmehr gebrochen. Wir haben auch bei der FIFA gehört, dass Versprechen gegeben werden. Es ist nicht viel dabei rausgeschaut. Oder es gab zum Beispiel bei der Kompensation der Arbeiterinnen von Katar sehr wenig Bewegung. Es gab einen Fonds, es ist alles etwas intransparent abgelaufen und man hat dann ein Pflaster auf eine große Wunde versucht zu kleben und das hat nicht funktioniert. Also wir sehen hier diese freiwilligen Unternehmensinitiativen, die sind oft gut gemeint, aber kommen dann nicht zu dem Ergebnis, das es eigentlich bräuchte für Menschen, für Betroffene. Und wenn es um soziale Gerechtigkeit geht, braucht es einen Rechtsrahmen, der hier auch eine Haftung vorsieht, der vorsieht, dass Geschädigte zu ihrem Recht kommen können. Und gerade wenn es um den Sportbereich geht, ist das leider viel zu selten der Fall. Der Zirkus kommt ins Dorf, stellt dort alles auf den Kopf und verlässt das Dorf dann wieder. Und im Nachhinein muss man schauen, was kaputt ist, was repariert werden kann und mit welchem Geld das geschieht. Und das wird leider bei dieser Fußball-Weltmeisterschaft ähnlich sein.
2: Also so wie man es aus diesen Ausbeutungsmethoden internationaler Konzerne, ohne jemanden namentlich zu nennen, in Extraktivismus. Wir hatten einen Gast einmal bei uns hier im Radio, der über dieses Thema sehr erfahren war und auch in einem Parlament, in einem lateinamerikanischen Parlament dafür sprach und zuständig war, so etwas wie eine nachhaltige Verpflichtung internationaler Organisatoren nach der, sage ich jetzt einmal, ich will nicht sagen Ausbeutung, das ist vielleicht zu einseitig, aber aus dem wirtschaftlichen Nutzen, den man aus einer Gegend gezogen hat, im Nachhinein dann wieder Maßnahmen zu setzen, damit dann diese Stadien oder anderen Einrichtungen nachhaltig genutzt werden können. Wird sowas diskutiert?
3: Also diese Diskussionen, ob Stadien dann im Nachhinein nachhaltig genutzt werden können, also ich weiß, dass es diese Diskussionen vereinzelt gab, aber im großen Stile wüsste ich davon jetzt nichts. Was es tatsächlich gab, in Europa wurde leider sehr stark abgeschwächt, war die EU-Lieferkettenrichtlinie. Es wird auch auf UN-Ebene ein ähnlicher Rechtsrahmen diskutiert. Das heißt im Prinzip, dass Konzerne haften müssen für Menschenrechtsvergehen oder auch Umweltvergehen entlang ihrer Lieferketten. Wir sprechen hier von einem Rechtsrahmen, das ist etwas anderes als ein Nachhaltigkeitsversprechen oder eine Absichtserklärung. Und unserer Meinung nach, also von Südwind sind wir hier sehr stark der Meinung, dass es nicht ohne diese Verpflichtung gehen wird. Es gibt das jetzt in Europa, wurde es eingeführt, leider sehr stark verwässert. Das heißt, diese Richtlinie gilt wirklich nur für die allergrößten Konzerne. Und auch die Frage, wie Geschädigte zu ihrem Recht kommen, wurde sehr stark verwässert, sodass noch nicht ganz klar ist, wie das dann in der Praxis tatsächlich funktionieren wird. Auf den Fußball bezogen, es gibt auch hier Menschenrechtskriterien und auch hier sehen wir eine ähnliche Dynamik. Die Frage ist, wie kann ich garantieren, dass diese auch eingehalten werden? Wer kontrolliert, wer sanktioniert, wer spricht Strafen aus? Das ist nicht geklärt. Auch hier sozusagen gibt es dann das Einmahnen von Konsequenzen, aber nicht unbedingt eine verbindliche Rechtskonsequenz, die bei Vergehen gezogen wird. Und wenn es ums Geld geht, es werden Millionen in diese Projekte reingesteckt. Man muss sich aber dann auch fragen, könnten diese Millionen nicht auch in nachhaltige Infrastruktur insofern gesteckt werden, als dass diese regionalen Strukturen gestärkt werden? Also nicht unbedingt Straßenbau, Stadionbau, sondern Initiativen. Das können Initiativen sein zur Inklusion von zum Beispiel migrantischen Arbeiterinnen in Mexiko. Das können Initiativen sein zur Aufklärung, wenn es um Menschenhandel geht. All das wäre jetzt schon möglich. Wir sehen sehr wenig. Also auch so vom Standpunkt des sozialen Unternehmertums lässt die FIFA hier leider sehr vieles vermissen.
2: Ja, danke schön. Noch ein paar Worte zu Carlos. Yes, at the end, we are now coming to the end of our broadcast. 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
1: Kulturforschung für die Ohren. Kulturforschung für die Ohren. Cultural Studies for the Ears. Eine Sendereihe, gestaltet von Studierenden der Universität Wien, in Lehrveranstaltungen von Katharina Gartner. Ja, herzlich willkommen. Es begrüßt Sie Katharina Gartner am Mikrofon. Und ich erzähle jetzt vorweg ein bisschen, wie der folgende Beitrag entstanden ist. Ja, ich unterrichte mit kulturwissenschaftlich interdisziplinärem Schwerpunkt an mehreren Instituten der Universität Wien. Und da hatte ich die Idee, dass die Studierenden in meinen Seminaren anstatt von schriftlichen Arbeiten einmal Podcasts kreieren und fabrizieren und gestalten könnten. Und das haben wir dann gemacht mit großer Motivation. Dabei haben wir auch versucht, Elemente der Anthropology of Sound nach Stephen Feld einzubauen. Und dabei wollten die Studierenden dieses Wissen auch sinnlich ansprechend gestalten. Also sinnlich ansprechend fürs Hören. Daher auch der Titel Kulturforschung für die Ohren. Ja, so war das. Hören Sie jetzt am besten selbst hinein, wie das den Studierenden gelungen ist. Es folgt ein Beitrag zum Thema Wandern. Wandern als kulturelle Praxis in global verflochtenen Zeiten. Der jetzt folgende Beitrag wurde gestaltet von 3 Studierenden des Faches Kultur- und Sozialanthropologie. Von Hanna Büchel, Magdalena Langheiter und Donja Sangana. Ich wünsche viel Vergnügen.

0: Vom Hier zum Dort. Verzweigungen des glukalen Phänomens Wandern. Taucht mit uns in die verzweigte Welt des Wanderns. Ein kultur- und sozialanthropologischer Podcast, der im Zuge eines Seminars am KSA-Institut der Universität Wien entstanden ist. Wir wünschen euch viel Freude beim Zuhören. Im Zuge dieses Podcasts werdet ihr auf Begriffe wie Wanderer, Wandernde oder Wandererinnen stoßen. Wichtig ist hierbei zu betonen, dass es sich dabei um geschlechtsneutrale Begriffe handelt und wir alle inkludieren.
1: Die Natur pur, also diese Stille und die Kraft, also es ist ein Unterschied, ob wir in der Lobau sind, das ist eine andere Energie, auch das Flache, oder da im Wienerwald, das ist für mich ideal. Das ist eben diese Kraft, diese Energie, da muss ich noch nicht Bäume umarmen, das reicht, wenn ich also wandere oder mal stehen bleibe. Und die Stille, obwohl wir da jetzt ja wirklich an der Stadt dran sind, ist es trotzdem wahnsinnig still. Zum Ausgleich eben zur Stadt brauche ich das.
2: Ich wandere gerne, aber nicht oft. Es ist sehr. Ich bin ein Gelegenheitswanderer. Also ich bin froh, wenn es 10-mal im Jahr sind. Ja. Es erdet, definitiv. Also man kommt einfach komplett runter. Man kann die Gedanken sortieren, sich selbst sortieren und tut einfach gut.

0: ich muss ehrlich sagen, ich weiß gar nicht mal so genau, wohin wir denn gehen.
1: Über einen großen Baumstamm drüber.
2: Ja, im Moment schon, aber wie geht's weiter?
1: Wir werden jetzt erstmal ein bisschen bergauf gehen, nicht weit. Und dann gehen wir auf den Heuberg hoch. Der ist ungefähr um die 500 Meter hoch. Aber da wir schon ein bisschen weit oben sind, wird das jetzt nicht mehr so anstrengend.
0: Hoffentlich.
1: Findest du schon ein bisschen anstrengend?
0: Ja, es ist schon ein bisschen mehr als ein normaler Spaziergang.
1: So. Pippa hat jetzt schon Spaß.
0: Ja, wir sind nicht nur zu dritt, sondern wir haben auch noch Pepe dabei, den Hund von Dunja. Und der ist unser treuer Begleiter und schnüffelt alles ab.
2: Kennt sich der Pepe hier aus?
1: Ja, sehr gut tatsächlich, weil wir sind ja jeden Morgen hier unterwegs und machen eigentlich immer eine große Runde. Und der ist auch inzwischen, kennt er sich also meiner Meinung nach ein bisschen zu gut aus, finde ich. Weil das heißt dann auch, ja, ich kann auch so ein bisschen alleine wandern gehen. Ich komme ja schon wieder, kenne ja den Weg nach Hause. Das ist natürlich nicht ideal. Aber ich versuche ja, ihn immer im Blick zu behalten. Also so weit entfernt er sich eigentlich nicht. Aber der kennt sich hier schon aus. Der weiß auch genau, wo die großen Baumstämme sind, damit er draufklettert. Da wartet er dann auf ein Leckerchen oder eine Kuscheleinheit. Also
0: man kann sagen, dass Pepe ein richtiger Wanderprofi ist.
1: Eigentlich schon, ja. Mhm.
2: Und du?
1: Tatsächlich würde ich nicht sagen, dass ich ein Wanderprofi bin. Ich wandere gerne, aber tatsächlich auch erst

0: irgendwie alles drunter und drüber geht, dass mir das einfach unfassbar fehlt und dass ich auch so ein bisschen aus der Ruhe gerate. Wie ist es bei euch?
1: Leni? Ja, ich muss ehrlich sagen, mit Wandern habe ich ehrlich gesagt nicht so viel am Hut. Spazieren gehen, ja, das mache ich hin und wieder auch ganz gerne. Da verbinde ich aber auch wirklich eine halbe Stunde oder maximal eine Stunde zu gehen. Wandern, Wanderurlaube, das mache ich im Normalfall nicht. Die einzige Erfahrung, die ich mit Wandern habe, ist im Sommer 2020, also wie auch Corona war, haben meine Freundin und ich beschlossen, dass wir den nach Mariazell wandern. Und haben ganze 4 Tage lang eingeplant und sind demnach gepilgert. Ich habe mir das irgendwie ein bisschen schöner, sinnlicher vorgestellt, als es dann in der Realität war. Ich habe mir gedacht, es wird schon anstrengend werden. Aber vor allem nach dem zweiten Tag, wenn man da so vor sich hingeht, dann findet man einen Rhythmus, findet zu sich selber, kann über viele Sachen nachdenken, achtsam sein, die Landschaft wirklich genießen. In der Realität sah es bei mir so aus, dass ich nur damit beschäftigt war, meine Füße tun mir weh, platzen meine Blasen eh nicht auf, ich habe Hunger, ich mag nicht mehr, ich kann nicht mehr. Es ist alles blöd. Ja, also das ist mein Zugang zu Wandern.
0: Habt ihr denn durchgezogen?
1: Wir haben ihn durchgezogen bis auf am dritten Tag. Da haben wir dann 10 Kilometer mit dem Taxi geschummelt. Aber wir sind trotzdem fast 90 Kilometer gegangen.
0: Ja, das ist beachtlich. Ja. Für die erste richtige Wanderung ist das schon nicht ohne. Ne?
1: Also ich bin wahnsinnig stolz, aber nochmal muss ich es, glaube ich, nicht machen. Ich muss sagen, bei dir, Hanna, schaut das ja ganz anders aus. Du lebst ja auch ein bisschen fürs Wandern.
2: Ja, dafür leben vielleicht auch ein wenig übertrieben. Ich auf jeden Fall tue es auch sehr gerne. Und ich bin auch Wiederholungstäterin, was so Langstreckenwanderungen angeht. Das heißt, ich habe tatsächlich schon 2 gemacht. Einen in Schweden als Sommerurlaub und einen in Portugal im Frühjahr. Und das kommt wahrscheinlich daher, dass ich schon als kleines Kind oft mit meiner Oma vor allem und auch mit meinen Eltern in Vorarlberg in den Bergen wandern war. Und auch in Vorarlberg ist das auch einfach eingebettet in die Schule. Es gibt immer Pepe. Sicher mindestens 2-mal. Oh, wir müssen kurz auf Pepe warten. Es gibt sicher 2-mal im Jahr auch einen Schulwanderausflug oder Wandertag, wie wir es nennen. Und
0: du bleibst.
2: Genau, ich habe eigentlich sehr, sehr schöne Erinnerungen an die Erlebnisse bei den Wanderungen, sei es mit der Schule oder auch Freunden oder eben bei Langstreckenwanderungen oder auch mit der Familie an Wochenenden. Und genau, ich tue es echt gerne und ja, es macht mir Freude und ich verbinde sehr viele positive Dinge mit dem Wandern.
3: Das Wandern ist eine zeitlose Aktivität und hat tief verwurzelte Ursprünge. In der Antike war das Gehen ein grundlegendes Fortbewegungsmittel, das nicht nur dem Überleben diente, sondern auch als spirituelle Praxis betrachtet wurde. Die alten Griechen und Römer praktizierten das Wandern als eine Form des Reisens und der Bildung. Pilgerwege, wie die Via Appia in Rom, waren nicht nur Straßen, sondern auch Verbindungen zu heiligen Orten. Im Mittelalter wurde das Wandern zu einem Bestandteil religiöser Pilgerreisen. Menschen zogen zu Fuß zu heiligen Stätten, um Buße zu tun oder spirituelle Erleuchtung zu suchen. Der Jakobsweg nach Santiago de Compostela ist ein lebendiges Beispiel dieser mittelalterlichen Tradition.

0: aufgezählten Motive lassen sich in dem Buch Ich bin da mal weg, meine Reise auf dem Jakobsweg vom deutschen Komiker Happe Gerkeling wiederfinden. Pilgern, Wandern oder die Reise zu einem Selbst hat wahrlich einen Boom erlebt. Daniel Münderlein beschreibt ihn als Wanderboom, wo das Wandern in die gesellschaftliche Mitte gerückt ist und das Phänomen Wandern einen medialen Hype erlangt hat.
1: Während der Renaissance erlebte das Wandern eine Wiederbelebung. Die Natur wurde nicht nur als Ressource, sondern auch als Ort der Inspiration betrachtet. Künstler und Denker erkundeten die Landschaften zu Fuß und fanden in der Natur neue kreative Impulse. Es beginnt die Epoche der Romantik im 18. Jahrhundert, wo das Wandern nicht nur eine Fortbewegungsmethode der Handwerksgesellen und Soldaten war, sondern auch jene einholte, die bislang die Mittel hatten, um das Pferd oder die Kutsche zu nutzen. Aus dem Zwang des Zu-Fuß-Gehens wurde eine romantische Aktivität des Flanierens, ein Ausdruck der Liebe zur Natur und der Suche nach einer tiefen Verbindung. Während Künstler und Dichter nach einem Weg suchten, sich von den Beschränkungen der städtischen Gesellschaft zu befreien, wurde das Wandern zu einem Akt der Selbstreflexion und des Rückzugs. Die Natur wurde zum Spiegel der menschlichen Seele. Im 19. Jahrhundert entwickelte sich das Wandern zu einer beliebten Freizeitaktivität. Wanderclubs und Vereine entstanden und die Menschen begannen, die Natur als Ort der Erholung und Inspiration zu schätzen. Mit dem 20. Jahrhundert erlebte das Wandern eine Transformation. Autos und öffentliche Verkehrsmittel machten Wanderorte zugänglicher, Wanderwege wurden markiert und das Bewusstsein für den Umweltschutz nahm zu.
2: Mein Name ist Lisa Klocker, ich bin Rangerin im Naturpark Nagelflugkette. Der erstreckt sich über 400 Quadratkilometer im vorderen Bregenzer Wald, der Nagelflugkette, dem namensgebenden Gebirgszug entlang, bis Immenstadt im Allgäu und ist grenzüberschreitend. Es sind 8 Bregenzer Wälder und 7 Allgäuer Gemeinden mit dabei. Wandern bedeutet für mich ein Stück Freiheit. Ich bin gerne draußen in der frischen Luft unterwegs. Und für mich hat das etwas Entschleunigendes. Es wird nicht viel Material gebraucht, nur die Wanderschuhe und dann kann es schon losgehen. Und ja, holt mich so ein bisschen aus dem Alltag raus und bringt mich zum Abschalten. Ich genieße es, draußen unterwegs zu sein, Entdeckungen am Wegesrand zu machen. Ich interessiere mich als gelernte Biologin sehr für die Flora und die Fauna, die mich umgibt, und bin immer wieder aufs Neue überrascht, was ich alles entdecke bei meinen Erkundungstouren. Also ich glaube, in Österreich ist das Besondere, dass Wandern so quasi ein kleiner geheimer Nationalsport ist. Was ich noch sehr schätze bei uns in der Gegend, ist, dass sich die Wanderer größtenteils grüßen, wenn sie sich begegnen. Also so die offene, freundschaftliche Begegnung mit Menschen, die man nicht kennt, aber da ist so eine gewisse Verbundenheit da in den Bergen. Da gibt es auch kein Sie, da werden alle geduzt.
1: Laut einer Studie des Deutschen Wanderverbandes sind mittlerweile etwa 70% der deutschsprachigen Bevölkerung aktive Wanderer. Eine beeindruckende Zahl, die zeigt, wie sehr sich das Wandern zu einer breiten gesellschaftlichen Aktivität entwickelt hat. Der österreichische Alpenverein verzeichnete Anfang 2022 fast 650.000 Mitglieder, Tendenz steigend. Das Wandern ist längst nicht mehr nur ein Freizeitvergnügen, sondern auch ein bedeutender Wirtschaftsfaktor. Die Wanderer lassen jährlich etwa 8 Milliarden Euro in den Regionen, durch die sie zu Fuß streifen, zurück. Dieses Geld fließt in die Gastronomie, den Kauf von Lebensmitteln und in Übernachtungen.
3: In nahezu allen österreichischen Bundesländern prägen die Alpen maßgeblich das Landschaftsbild. 1862 wurde ein Verein gegründet, der die Liebe zu den Alpen fördern und die Bereisung dieser erleichtern soll, der Alpenverein. Heute kümmert er sich unter anderem um den Erhalt von 26.000 Kilometern an Wegen und 231 Alpenvereinshütten, die als Stützpunkte zum Wandern und für andere Bergerlebnisse dienen. Der Verein hat zum Ziel, dass die Alpen nicht mehr nur für die lokale Bevölkerung und eine kleine Elite zugänglich blieb. Das haben sie auch tatsächlich geschafft. Laut dem Jahresbericht 2022 hat der Verein 724.000 Mitglieder.
4: Ich bin eben die Doris Ammann und ich wohne in Götzis in Vorarlberg. Der Alpenverein hat verschiedene Ortsgruppen und es gibt auch eine Ortsgruppe Götzis. Und die besteht aus mehreren Untergruppen und die Wandergruppe, bei der ich Mitglied bin, ist nur eine von vielen Gruppen. Die trifft sich jeden Dienstag, also das ganze Jahr, so 50 Mal im Jahr, jeden Dienstag und macht eine Tageswanderung. Das habe ich schon längere Zeit im Gemeindeblatt als Anzeige bei den Vereinsanzeigen immer gelesen und habe mir gedacht, das ist eine Möglichkeit für mich, einmal andere Wanderziele zu erkunden und auch vielleicht ausgedehntere Wanderungen zu machen, als ich es mit meiner Familie so gewohnt bin.
5: Die Naturfreunde, das ist ein oder der Gebirgsverein der Sozialdemokratinnen, also der SPÖ. Und ja, das ist eben genauso ein Gebirgsverein wie zum Beispiel der Alpenverein in Österreich. Und da kann man auch verschiedene Aktivitäten mit denen machen. Also die organisieren immer wieder mal Wanderungen und es gibt auch Berghütten, die von den Naturfreunden betrieben werden. Also ganz unterschiedliche Dinge. Ja, also ähnlich wie der Alpenverein, halt nur aus einem politischen Lager, könnte man sagen. Wandern für mich ist ja runterkommen, rauskommen in die Natur. Ich genieße es sehr, vor allem in den Bergen zu sein, weil es mir ein irrsinnig erdendes Gefühl einfach gibt, auf einem Berg zu stehen. Und ja, ist einfach was Schönes und gibt mir sehr viel Energie und ja, so ein Gefühl der Verbundenheit einfach mit der Erde. Klingt jetzt sehr spirituell, aber ja, ist es wahrscheinlich auch. In meinem Alltag, ja, also ich würde sagen, wann wird es für mich ersichtlich, dass ich bei den Naturfreunden bin? Also eigentlich, wenn ich auf einer Berghütte bin und wenn ich meinen Ausweis herzeigen muss, weil die Nächtigungen sind halt billiger, wenn man bei einem Gebirgsverein dabei ist. Und ja, genau. Oder einfach einen Verein, zu dem ich mich jetzt nicht ständig, also zugehörig fühle, aber ich bin halt dabei, weil man eine Versicherung hat, wenn man dabei ist.
4: Es ist wirklich bequem, die Gruppe, also es gibt jede Woche, das ist schon im Vorhinein geplant, es gibt eine Wanderführerin, einen Wanderführer, der bereitet die Wanderung vor und er kümmert sich um alles. Wo kann geparkt werden, wie lang dauert die Wanderung, wie viele Höhenmeter sind zu bewältigen, ist Trittsicherheit oder Schwindelfreiheit erforderlich und hat natürlich auch das Wetter im Blick. Also ich muss mich nur noch anmelden und mitgehen. Ich glaube, das Hauptziel ist einfach sich wohlfühlen in der Natur, Bewegung in der Natur, die Natur erleben können und auch schätzen durch das und sie dadurch, dass man sie schätzt, auch zu schützen.

0: Aber Wandern ist inzwischen weitaus mehr als nur eine Freizeitaktivität. Es ist zu einem Lifestyle geworden, der die sozialen Medien überflutet. Wanderungen sind nicht nur ein Mittel zur Naturerfahrung, sondern auch Ausdruck von Abenteuerlust und Gemeinschaft. Es geht schon lange nicht mehr nur um das Erklimmen von Bergen und Durchqueren von Wäldern. Es geht nicht mehr nur darum, Kilometer zurückzulegen, sondern Instagram-würdige Bilder von atemberaubenden Landschaften zu teilen. Wanderungen sind jetzt Ausdruck von Freiheit und einem Verlangen nach Entschleunigung. Wir beobachten einen Trend, bei dem immer mehr Menschen nicht nur wandern, um die Natur zu genießen, sondern auch um eine bestimmte Lebensweise zu konsumieren. Das reicht von spezieller Outdoor-Ausrüstung bis hin zu Wanderreisen und Veranstaltungen. Wir sehen eine Zunahme von Unternehmen, die sich auf Wanderer als Zielgruppe konzentrieren. Von Hightech-Wanderausrüstung bis hin zu Bio-Snacks für unterwegs. Der Markt hat sich stark diversifiziert.
1: Ja, Stichwort Snacks. Ich habe auch was dabei. Wollen wir einen kurzen Halt machen und was essen?
2: Ja, voll gerne.
3: Eine typische Wanderjause.
1: Das stimmt, das gehört schon immer dazu.
2: Was gehört denn zu einer typischen Wanderjause für euch?
3: Also für mich ganz klar Mannerschnitten.
1: Oh,
3: no
1: ja.
3: Product Placement. Hier, an dieser Stelle.
2: Wir befinden uns tatsächlich auch in Wien. Das ist schon naheliegend.
1: Okay, wollen wir da mal kurz Halt machen?
2: Aha. Was hast du denn? Oh, Bio-Kekse.
1: Oh ja, ich finde Schokolade ist
3: wir
1: auch
3: Wir haben immer. Ja auch von Bio-Snacks gehört, ja. Also Bio-Kekse.
1: Ja. Schokolade finde ich auch immer gut, einfach weil es viel Energie gibt für unsere weitere Wanderung.
2: Danke dir.
3: Aber auch Studentenfutter, finde ich, gehört zu einer Wanderjause dazu oder auch belegte Brote.
2: Ein anständiges Käsebrot.
3: Ja. Oder Wurstbrot.
2: Ja.
3: Und ich irgendwie auch ein bisschen Obst. So
2: jetzt ein Apfel, eine Banane vielleicht. Und was ich finde, was immer gut ist, ist noch so Radieschen oder sowas, was Knackiges, Frisches. Hm? Essiggurken. Die gehören bei mir auch immer mit rein.
1: Ja, es gehört einfach auch, ich finde, man muss ja auch das Wandern, es ist zum Genuss da und ich finde, Essen gehört einfach dazu.
3: Mhm. Ja, und damit das Wandern vielleicht auch ein bisschen lustiger ist, Flachmann. Mit einem kleinen Schnapsal. Hat schon was.
2: Es ist schon witzig. Oh, guck mal, da kommt Pepe. Und ich glaube, der hat auch eine Jause verdient. Ich habe hier irgendwo noch Leckerlis. Bitteschön.
1: Ja, jetzt sind wir gestärkt und können weiter wandern, oder?
3: Mhm.
1: Seid ihr dabei?
2: Weiter geht's.
3: Los geht's. Und eins. Und zwei.
0: Ein wichtiger Faktor ist sicherlich der wachsende Druck des modernen Lebens. Die Menschen suchen nach Fluchtmöglichkeiten, nach Orten, an denen sie abschalten können. Das Wandern bietet natürlich eine Möglichkeit, dem hektischen Alltag zu entkommen. Es ist eine Art Gegenbewegung zum urbanen Lebensstil. Viele Menschen sehnen sich nach einer Verbindung zur Natur, nach Ruhe und Entspannung. Die Industrie hat diese Sehnsucht nach Naturerlebnissen erkannt und sie hat diesen Wert in Form von Produkten und Dienstleistungen verpackt, die dann konsumiert werden können. Wandern ist wahrlich zu einem Konsumgut geworden. Ein gutes Beispiel dafür ist die Funktionskleidung. Die sieht man inzwischen nicht nur im Wald oder der Wildnis, sondern in jeder x-beliebigen Innenstadt. Als wären die Menschen jederzeit bereit zum Aufbruch in die Natur.

Man schaue sich nur die Vielfalt der Wanderer-Community an. Es gibt Wandergruppen, spezielle Events und Festivals. Wandern ist zu einem Treffpunkt für Gleichgesinnte geworden, die sich für die Natur und den gemeinsamen Lebensstil begeistern. Dieser globale Austausch schafft eine Gemeinschaft von Menschen, die zwar räumlich getrennt sind, aber durch ihre gemeinsame Liebe zum Wandern miteinander verbunden werden.

In dem Buch Macht Landschaft glücklich von dem Regionalforscher Daniel Munderlein werden unterschiedliche Motive fürs Wandern aufgezählt. Um ein paar zu nennen: verbessertes Selbstwertgefühl, Distanzierung vom Alltag und der Alltagsumgebung, sich als Teil der Natur fühlen, Gesundheit und sportliche Betätigung und vieles mehr. Ganz spannend, wie ich finde, geht mit Wandern eine Form von Aufbruch einher, also das Kennenlernen von Neuem, wie Landschaften, Menschen, Lebensräume und so weiter. Um Zahlen sprechen zu lassen, zeigt eine Statistik der deutschen Online-Plattform Statista aus dem Jahr 2019, dass sich seit 2014 die Gruppe der häufigen Wanderinnen kontinuierlich vergrößert hat. Wandern ist als Trend angekommen und ist ein wesentlicher Bestandteil der Tourismusindustrie. Wandern ist zu einer mobilen und nachhaltigen Reisemöglichkeit geworden. Das Kennenlernen von Neuem wie Landschaften, Menschen, Lebensräumen ist via Wanderschuhen und Rucksack möglich. Es braucht nicht viel, um die Welt zu entdecken, lautet das Motto der neuen Wanderbewegung.

0: Ja, Stichwort Nachhaltigkeit. Was meint ihr? Wandern ist schon sehr nachhaltig, würde ich sagen.
1: Ja, also wir sind auch von Baden losgegangen und sind innerhalb von 4 Tagen nach Mariazell gegangen. Wir haben sonst eigentlich keine Verkehrsmittel benutzt. Vielleicht bis auf einmal, wo wir kurz geschummelt haben und 10 Kilometer mit dem Taxi gefahren sind. Mhm. Aber grundsätzlich war das eine ganz, ganz nachhaltige Reisemöglichkeit.
2: Mhm. Ja, und das sieht man auch, dass das immer mehr und mehr zum Trend wird. Also ich beobachte auch, dass auf verschiedenen Social-Media-Plattformen immer mehr Menschen auch Weitwanderwege in anderen Ländern gehen und genau das auch als nachhaltig anpreisen und sogar manchmal in Kooperation mit gewissen Tourismusverbänden machen, um das aufzuzeigen.
3: Als Naturpark-Rangerin ist man natürlich häufig im Gelände unterwegs, Ansprechperson für Urlauber, aber auch Einheimische, für verschiedenste Bewirtschafter im Naturpark, seien es Jäger, Forstwirte, Landwirte, Naturschützer. Daher bin ich auch während der Arbeitszeit wandertechnisch unterwegs, Sommer wie Winter. Sei das jetzt mit Bergschuhen oder im Winter mit Schneeschuhen oder skitourenmäßig. Wir haben eine sehr schöne Landschaft vor der Haustür. Auf kleinstem Raum große Höhenunterschiede und verschiedenste geologische Bedingungen. Und dadurch ist so ein abwechslungsreiches Landschaftsmosaik entstanden. Also da reihen sich Wälder, Talwiesen, Moorflächen, Bäche, Seen, alles auf kleinster Fläche aneinander und das hat einen ästhetischen Anreiz, diese schöne Kultur- und Naturlandschaft zu erkunden, für Urlauber als auch für Einheimische vor Ort. So einen Wandel gegeben hat in der Wahrnehmung von der ganzen Wanderthematik, dass Wandern wieder in ist, trendy, sieht man auch, dass Blog-Einträge von jungen Outdoorern zunehmen, dass mehr Outdoor-Portale befüllt werden. Auf Social Media sieht man auch eindeutig einen Trend, dass Wandern nicht mehr nur so als Seniorensport wahrgenommen wird, sondern auch junge Menschen rauszieht, ein bisschen aus dem Alltag entführt, weg von der ganzen Hektik, vom Lärm und vom Handyempfang, rein in die Natur.

Wandern ist nicht nur ein nachhaltiges Fortbewegungsmittel, sondern kann auch als eine Forschungsmethode genutzt werden. Daniel Münderlein zufolge wurde bereits im antiken Griechenland Gehen bzw. Wandern als zentrale Methode philosophischer Schulen gebraucht. Aus dieser Zeit stammt auch das Zitat: beim Denken gehen, beim Gehen denken. In den Sozialwissenschaften gibt es viele Methoden, wo Gehen bzw. Wandern das zentrale Element widerspiegelt. Darunter fallen wie zum Beispiel Natural Go-Along, Walking Narratives oder The Wandering Method. Vor allem in der Kultur- und Sozialanthropologie ist das Forschungskonzept Fieldwork on Foot nach Joe Lee und Tim Ingold zu nennen. Bei dieser Methode geht es um die Interaktion mit der Umwelt. Lee und Ingold heben hervor, dass es den Interviewpartnerinnen leichter fällt, sich auszudrücken und sich freier fühlen zu erzählen, wenn sie währenddessen gemeinsam wandern gehen. Ein aktuelles Beispiel, wo Wandern die zentrale Forschungsmethode bildet, ist das kombinierte Forschungs-, Bildungs- und Medienkunstprojekt Climate Walk GEMA Austria. Von einem Kernteam aus 6 Personen wurde das Forschungsprojekt ins Leben gerufen, darunter auch von Kultur- und Sozialanthropologie-Kollegen Martin Thalhammer. Das Ziel des Climate Walk ist es, quer durch Europa zu wandern, um regionale Erfahrungen mit dem Klimawandel zu verstehen. Aufgrund von Corona konnte das Projekt nicht zum erwünschten Zeitpunkt starten. Stattdessen wurde eine Alternative entwickelt und das Projekt GEMA Austria entstand. Hier startete das Kleinteam, begleitet von anderen Studierenden, am 3. Juli in Dornbirn und wanderte bis 7. September 2021 Richtung Wien. Das Projekt besteht aus 5 miteinander verbundenen Dimensionen. Wir gehen, wir hören zu, wir reden, wir kreieren, wir connecten.

0: noch.
1: So, meine Lieben. Ja? Ich wollte nur einmal sagen, wir gehen jetzt gleich hier an einem meiner Lieblingsorte vorbei. Leider ist es noch zu früh im Jahr. Wenn wir ein paar Monate später wären, wäre es schon soweit. Hier wachsen nämlich immer die Weinkätzchen.
2: Ah,
1: seht ihr?
2: Weinkätzchen,
1: genau,
2: ja.
1: Genau. Und die kommen hier schon langsam. Also die Knospen sind schon da. Und in ein paar Monaten ist es dann soweit. Ich glaube, letztes Jahr war es sehr früh schon. Ende Februar. Okay. So Mitte, Ende Februar. Mal gucken, wie es dieses Jahr wird. Aber das ist immer ein Anhaltspunkt für mich auf einer Wanderung. Ich stehe dann immer hier und streichel die erstmal. Das tut mir gut. Und das ist so ein schöner Wanderstopp, würde ich mal sagen.
0: Ja, voll schön. Ich finde auch sehr wichtig, dass man bewegt sich ja auch da in einer Landschaft und macht kleine Entdeckungen am Wegesrand und es schult auch irgendwie die Aufmerksamkeit um uns rum irgendwie.
3: Die Geografinnen und Sozialwissenschaftlerinnen Noga Collins-Greiner und Nurit Kilot gehen davon aus, dass sich Gesellschaft, Kultur und Natur verortet. Das passiert dadurch, dass Menschen Orten Bedeutungen zuschreiben. So entstehen Ortsidentitäten. Orte werden also mit Gefühlen, Werten, Überzeugungen und Verhaltenstendenzen verbunden. Das führt zu einer Verbindung zwischen Orten und der Identität von Menschen. Dadurch wird auch definiert, was oder wer zu diesem Ort gehört und was oder wer nicht. Der britische Rundfunk BBC berichtet nach einem viralen Twitter-Post der Journalistin Riham Alkosa. Im November 2023 ging ein Anruf bei der Polizei der Sächsischen Schweiz in Deutschland ein. Die Person am Telefon meinte, sie habe AusländerInnen im Wald nahe der tschechischen Grenze gesehen. Sie vermutete, die Gruppe wäre auf diesem Weg illegal ins Land gelangt. So erwartete den Wanderverein, dessen Mitglieder überwiegend in Deutschland lebende SyrerInnen sind, bei ihrer Ankunft im Hotel die Polizei. Nach der Kontrolle der Personalien, also dem Beweis, dass alle legal in Deutschland leben, wurde der Einsatz wieder eingestellt.

0: In dieser Situation findet einfach auch eine klare Ausgrenzung von gewissen Menschen statt.
1: Ja.
0: Das passiert einfach aus dieser Wahrnehmung dieser Anruferin, die die Personengruppe abstempelt und denen gewisse Merkmale zuschreibt. Oder
1: und damit aber auch irgendwie gewisse Rechte wegnimmt. Das Anrecht darauf, einfach nur seiner Freizeitaktivität nachzugehen, ohne dass man halt verurteilt wird, ausgegrenzt wird und bedrängt wird danach durch die Polizei und damit praktisch ein komplett falsches Bild gestellt wird.
2: Was als Beispiel einfach auch zeigt, ist, dass die Anruferin ein klares Bild hat, wie eine Wandergruppe auszusehen hat. Mhm. Und all diejenigen, die nicht diesem Bild entsprechen, sind ganz klar keine Wanderer. Die dürfen nicht wandern.
3: In einem Statement im Juni 2023 betont der österreichische Alpenverein, dass er keine neuen Gipfelkreuze mehr aufstellen wird. Daraufhin gab es vom Tiroler ÖVP-Clubobmann gleich eine Kritik. Gipfelkreuze seien Teil unserer Identität. Es würde einem Bruch der alpinen Tradition gleichkommen, wenn keine Gipfelkreuze mehr aufgestellt werden würden. Denn die Kreuze seien eine Symbolik für die Verbundenheit mit den Bergen. Dies ist ein Beispiel dafür, wie rund um das Wandern ein Wir-Gefühl durch politische und soziale Prozesse geschaffen wird. Der Anthropologe Thomas Helan Erickson hat 2015 dazu geschrieben, dass diese Berufung auf gemeinsame Traditionen den Eindruck schaffe, dass es ethnische Gruppen gibt, die über eine Zeit hinweg auch kulturell gleichbleibend ist. Dies dient dem Gemeinschaftsgefühl einer Gruppe. Gruppen entstehen aber immer nur durch einen Kontrast, also eine Abgrenzung zu anderen.
1: Was ist denn jetzt daran bitte so lustig? Das ist ein richtiges Gipfelkreuz. Ich habe es euch doch gesagt. Ja. Ich gehe hier jeden Morgen dran vorbei.
4: Ja, aber wo ist hier jetzt der Gipfel, der Ausblickspunkt?
1: Ja gut, es ist hier ein bisschen abgeschottet durch die Bäume. Man sieht hier nicht so viel. Aber hier habt ihr das Gipfelkreuz, wie versprochen. 464 Meter, das ist ein kleiner Gipfel. Aber
2: ich will sagen, dass ich das Gipfelkreuz bestiegen habe und dass dieses Kreuz ein bisschen kleiner ist als 1,64 Meter.
1: Ja, die Leni steht hier gerade direkt daneben und man macht das hier von der Körpergröße aus. Ja, stimmt.
2: Und ist
1: nicht so groß, ne?
2: Und ist ganz stolz.
1: Ja.
2: Mein erstes Gipfelkreuz von diesem Jahr, 2024.
0: Wir haben tatsächlich geschafft, den Heuberg zu erklimmen hier in Wien.
1: 464 Meter.
0: Ja. Schade, hier gibt es, glaube ich, kein Gipfelbuch, oder?
1: Nee. Muss man vielleicht hier nochmal irgendwie einführen, ne? Aber da das ein sehr kleiner Gipfel ist und ich hier eigentlich jeden Morgen dran vorbeigehe mit meinem Hund,
2: wäre das Buch schon sehr lang.
1: Ja. Das wäre schon telefonbuchartig.
0: Ja, wir haben es ja auf jeden Fall hier festgehalten, dass wir es geschafft haben.
1: Ja. Und es ist doch auch irgendwie schön, dass es Gipfelkreuze überall gibt, ne? Auf kleinen Gipfeln, auf großen Bergen. Sowohl irgendwie auf den höchsten Alpen wie hier auch irgendwie im Umkreis von Wien einfach.
2: Ja, und egal wie groß der Hügel, der Berg oder sonst was ist, man ist stolz, wenn man einfach dieses Gipfelkreuz erklungen hat. Mhm. Findet ihr nicht?
0: Mhm. Ja, ich finde, oft verbindet man das ja auch mit der körperlichen Anstrengung, dass man etwas geschafft hat und einfach ein Ziel erreicht hat, auf das man hingearbeitet hat bei der Wanderung.
1: Ja, also ich glaube, das beschreibt es ganz gut. Das ist das Ziel für viele Wanderer, so viele Gipfelkreuze wie möglich irgendwie zu sehen.
2: Also wandern geht nicht ohne Ziel?
0: Das würde ich vielleicht nicht behaupten, aber es ist doch schön, wenn man quasi ein Ziel hat.

0: Ich würde gerne nochmal auf das eingehen, was du mir gesagt hast. Das heißt, das bedeutet eigentlich, es gibt subjektiv auch eine Zuschreibung zu Personen, wie WandererInnen ausschauen im Normalfall, unter Anführungszeichen. Das hat auch zum Beispiel der US-Amerikaner Derek Lugo erlebt, der 2019 auf dem Appalachian Trail unterwegs war. Und er hatte sich gedacht, ja, das können doch alle tun, die das tun wollen. Und hatte dann festgestellt, dass er in diesem ganzen Jahr, das ist ein sehr bekannter Trail, ein großer Langstreckenweg, den Tausende von Leuten also jedes Jahr begehen. Und er musste feststellen, dass er der einzig schwarze Mann auf diesem Weg ist, als Wanderer. Er hat auch dann ein Buch geschrieben über diese Reise. Das heißt The Unlikely Thru-Hiker, an Appalachian Trail Journey. Und darin plädiert er auch dafür, dass er alle Personen sehen will beim Wandern. Er will allen begegnen. Allen Alters, aller Herkünfte, Menschen überall aus der Welt. Es gibt schon auch sowas wie eine österreichische Wanderkultur, die ganz spezifische, ja, auch Eigenheiten hat, wie zum Beispiel das Wandern in den Alpen mit dem Gipfelkreuz, bestimmte Jause, die man mitnimmt, oder auch lustige Wanderspiele oder Lieder, die viele kennen.
1: Wie ging das noch einmal?
0: Warte, wie ging das?
2: Was ist das für ein Lied? Das kenne ich gar nicht. Ein Wanderlied?
1: Nein, kein Wanderlied, sondern ein Wanderspiel.
2: Ein Wanderspiel?
1: Ja.
2: Für Kinder?
1: Ja. Aha, oder für Erwachsene, wenn ihnen langweilig ist.
2: Ah, und das kennt ihr aus der Kindheit?
1: Ja.
0: Ja, genau. Und das ging so. Vorwärts, rückwärts, seitwärts,
1: stopp.
0: Ah, nein, vor.
1: Nein. Und eins, und zwei, und drei, und vier, und fünf, und sechs, und sieben. Ein Hut, ein Stock, ein Damenunterrock. Und vorwärts, rückwärts, seitwärts, stopp. Und dann geht's wieder von vorne los. Und eins, und zwei, und drei, und so weiter.
2: Und das haben eure Eltern euch früher beigebracht auf Wanderungen? Oder woher kennt ihr das?
1: Ja, also das war nicht nur beim Wandern, sondern auch manchmal beim Spazierengehen. Das war immer dann, wenn die Kinder total unmotiviert waren und gesagt haben, sie wollen nicht mehr weitergehen. Dann wurde dieses Spiel
2: herbeigezaubert.
1: Herbeigezaubert, genau.
2: Ja. Und dann war die Aufmerksamkeit wieder beim Wandern. Dann hatte man wieder Lust.
0: Ah, okay. Ja, und so gibt es halt auch an verschiedenen Orten verschiedene kleine Traditionen oder auch Normen, die man beim Wandern hat und macht. Dunja, du hast da mal was erzählt von einem Wanderer.
2: Ja, mein Professor an der Uni hatte im Iran geforscht. Und der hat uns dann eine Geschichte erzählt, dass er in der Nähe von Teheran wandern war. Der ist da irgendwie erstmal mit dem Taxi auf den Berg hochgefahren und meinte, dass die Gebäude und die Häuser alle immer mehr nach österreichischen Gebäuden aussahen. Also das war diese gleiche Bauart, ähnliches Holz, was verwendet wurde. Und er war total überrascht, weil er dachte, was ist das denn? Bin ich wieder zu Hause? Ich bin noch im Iran. Und dann ist er den Rest des Weges gelaufen und dann meinte er, ganz oben war eine Hütte auf dem Gipfel und da waren dann alle zusammen, die gewandert sind. Also da sind Leute von überall her hochgewandert und dann wurde allen erstmal ein Schnaps eingeschenkt. Und das fand ich sehr überraschend, dass das ist ja ein sehr gleicher Vorgang wie hier. Ne? Man kommt auf den Gipfel hoch, setzt sich hin, dann gibt es erstmal einen Schnaps. Also das ist anscheinend wirklich etwas, was global auch an anderen Orten stattfindet.
0: Von einer anthropologischen Perspektive aus können wir also sagen, dass es gewisse lokale Ausprägungen von Wanderkulturen oder Verhalten oder Normen gibt und dann aber auch viele Dinge, die quasi global auch verbindend sind.

Wandern ist somit ein faszinierendes Beispiel dafür, wie eine scheinbar einfache Aktivität Menschen weltweit verbindet, während sie gleichzeitig lokale Gemeinschaften stärkt und unterstützt. Es schafft eine Brücke zwischen den globalen Wander-Communities und den einzigartigen landschaftlichen Schätzen, die jede Region zu bieten hat. In dieser lokalen Verflechtung zeigt sich, wie die Liebe zum Wandern eine universelle Sprache spricht und Menschen über kulturelle Grenzen hinweg vereint.

Und das war Vom Hier zum Dort, lokale Verzweigungen des Wanderns von Hanna Büchel, Magdalena Langkeiter und Dunja Zangana. Ein kultur- und sozialanthropologischer Podcast, der im Rahmen eines Seminars am KSA-Instituts der Universität Wien entstanden ist.

0: Also, das war ein Beitrag aus der Reihe. Kulturforschung für die Ohren. Kulturforschung für die Ohren. Cultural Studies for the Ears. Eine Sendereihe, gestaltet von Studierenden der Universität Wien, in Lehrveranstaltungen von Katharina Gartner. Ich freue mich, dass Sie hineingehört haben und vielleicht schalten Sie auch in die nächsten Sendungen unserer Reihe wieder mal zu. Bis bald!
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Little Jules auf Fabric Records, das Gen Z Ding, oder wie man das auch immer nennen will. Ich weiß es nicht. Wahrscheinlich ist auf jeden Fall ziemlich jung und macht diese Musik. Kann man machen und sollte man vielleicht hören. Wir machen auf jeden Fall weiter mit österreichischer Musik, so wie immer auf Grundrauschen. Musik, die aus Österreich kommt und alles in Österreich Lebende wird hier verwurstelt und in den Musikantenstadel namens Grundrauschen gepackt. Und das ist heute auch Mandy Mozart.

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Manny Mozart, das neue Album Cat Pope Awakening. Und weil uns die Zeit so durch die Finger rinnt, machen wir weiter und zwar direkt hinein in die Royal Diving Academy, die auch wieder mal Lebenszeichen von sich gibt, nach einer halben Ewigkeit, glaube ich. Ein paar Jahre ist es her, auf jeden Fall gibt es einen neuen Track und der heißt Epic Chill Out und der ist wieder mal Royal und Diving und irgendwie auch Academy.

0: I tried to base it in reality always, but
1: I don't think I can handle that.
0: If it's not broken, don't fix it. It's like if it's working, just don't say anything. Just don't say anything.
2: Don't say anything. Don't say anything.
0: That doesn't work either. Well, but I did try to bring a kind of heightened reality to it.
1: And it revives itself,
0: reality.
1: And you forget all reality other than what you're doing.
3: Reality.
4: Das war die Royal Diving Academy. Wieder mal schön, wieder mal toll und hoffentlich auch bald wieder mal live zu sehen. Ich habe es auf jeden Fall sehr gut in Erinnerung beim doch sehr hippiesken Salonskuck damals im Donauhaus im 14. Bezirk, wo die da alle aufgetreten sind und wirklich ein schönes Konzert gespielt haben. Zu 12. Also waren ziemlich viele. Wir machen weiter und kommen zu Wöchner, glaube ich. Und der hat ein Album gemacht, das heißt, ja, Hundkotzmaus oder Südwandjodler, ich weiß es nicht. So heißen auf jeden Fall die Tracks, die da drauf sind. Und wir fangen trotzdem mit dem Mädchen aus Marzipan an.

mit Dialekt hinein in meine Playlist, zumindest in die von Grundrauschen. Heute irgendwie mit weniger Rauschen, dafür mit mehr, wie soll man sagen, Schmalz.

der Wöchner war es. Und zwar Hund, Katz, Maus, aus. Aber für uns noch nicht, wir haben noch ein bisschen. Und die restliche Zeit, die möchte ich nutzen, um noch ein Projekt vorzustellen von einem altbekannten und bewährten Sandro Nicolussi, der früher mal Beidl war, jetzt nur noch Nicolussi ist und mit einer Kanadierin namens Sarah Paget ein ziemlich schönes Album gemacht hat auf einem Label aus Kalifornien. Und ja, ich sage jetzt mal, das ist wieder absolutes Grundrauschenmaterial.

weil man das immer alles in einem Fluss hören sollte und eigentlich muss, spielen wir noch was. Das Tape ist noch viel länger, das Tape ist auch wahnsinnig schön. Ja, gut zum Nachdenken, hat Anja gleich letztendlich gesagt, und es stimmt. Deshalb denken wir noch mal 5 Minuten nach.

So geht's zu Ende. Und immer noch nicht ganz, weil ich habe noch was von Marilis Jaksch und dem Manuel Riegler. Und das möchte ich euch vorspielen. Ein Album, das bei Small Forms erschienen ist in Wien. Und ja, auch ganz wunderbar in diese Sendung reinpasst, wie ich finde. Und ja, vielleicht kommen wir so zu einem Grundrauschenende. Und ja, mit Little Jules hat es begonnen, mit der Jaksch und dem Riegler hört es auf. Vielleicht ist das ganz gut für heute.

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3: Wieder einmal eine Presseinformation des Vereins Autonomer Österreichischer Frauenhäuser. Zu den 15 Jahren mit der Istanbul-Konvention und bereits mit 11 dokumentierten Femiziden und 28 Fällen schwerer Gewalt gegen Frauen seit Jahresbeginn bleibt Gewalt gegen Frauen in Österreich auf einem alarmierend hohen Niveau. Der Verein Autonome Österreichische Frauenhäuser nimmt die Tötung von 2 Frauen am 7. Mai sowie die damit insgesamt 11 dokumentierten Femizide seit Jahresbeginn zum Anlass, erneut auf die Notwendigkeit wirksamer gesetzlicher Maßnahmen und einer klaren gesellschaftlichen und politischen Haltung gegen jede Form geschlechtsspezifischer Gewalt hinzuweisen. Der 11. Mai markiert zugleich den 15. Jahrestag der Verabschiedung der Istanbul-Konvention des Europarates zur Verhütung und Bekämpfung von Gewalt gegen Frauen und häuslicher Gewalt. Sie ist derzeit das zentrale völkerrechtliche Instrument gegen Gewalt an Frauen in Europa. Die Konvention schafft verbindliche Rechtsnormen und sieht umfassende Maßnahmen in den Bereichen Prävention, Schutz und Unterstützung, Strafverfolgung sowie zivil- und strafrechtliche Verfahren vor. Österreich hat sie am 14. November 2013 ratifiziert. Klammer auf, manche Länder sind schon wieder ausgestiegen, Klammer zu, Eigenbemerkung. Der AÖF betont die Wichtigkeit einer flächendeckenden und gut zugänglichen Gewaltschutzinfrastruktur in Österreich. Insbesondere flächendeckende Prävention, einheitliche Schutzstandards, verbindliche Täterarbeit und eine durchgängige und geordnete Versorgung von Frauen, die von Gewalt betroffen sind. Der nationale Aktionsplan gegen Gewalt an Frauen ist hier ein wichtiges Instrument zur Umsetzung der Istanbul-Konvention. Femizide erfordern verstärkte Aufmerksamkeit im Rahmen der Weiterentwicklung des Gewaltschutzes. Sie sind die schwerste Form geschlechtsspezifischer Gewalt und entstehen in einem Kontext von Kontrolle, eskalierender Gewalt und unzureichend wirksamem bzw. nicht rechtzeitig greifenden Schutz und Interventionsmaßnahmen für gefährdete Frauen. Gewalt gegen Frauen entsteht nicht plötzlich. In vielen Fällen gibt es bereits zuvor Drohungen, Übergriffe oder Wegweisungen. Bei bekannter Gefährdung braucht es konsequenten Schutz und tragfähige Strukturen, die diesen Schutz gewährleisten. Zentral ist zudem die Stärkung präventiver Ansätze im sozialen Umfeld. Projekte wie Stopp, Stadtteile ohne Partnergewalt leisten hier einen wichtigen Beitrag, indem Gewalt frühzeitig erkannt und direkt in der Nachbarschaft angesprochen wird. Niedrigschwellige Präventionsarbeit ist entscheidend, um Gewaltspiralen langfristig zu durchbrechen. Die Frauenhelpline gegen Gewalt ist unter 0800 222 555 rund um die Uhr kostenlos und anonym erreichbar. Die 16 autonomen Frauenhäuser in Österreich bieten Schutz, sichere Unterkunft und spezialisierte Beratung für gewaltbetroffene Frauen und ihre Kinder. Rückfragen an den Verein Autonome Österreichische Frauenhäuser, für die Geschäftsleitung Beate Malekzade im Forstner und für die Leitung Presse- und Öffentlichkeitsarbeit Lydia Mantler.

Von My Voice, My Choice ist wieder zu erfahren, dass noch immer der Instagram-Account mit mehr als 1,1 Millionen Followern ausgesperrt sei und wir wissen nicht, ob wir wieder Zugriff bekommen. Ja, das finde ich grausam. Das war nie nur Social Media so weiter. Dieser Account ist einer der größten feministischen Plattformen in Europa geworden. Sie hat geholfen, My Voice, My Choice von einer Idee zu einer Bewegung zu machen, die mächtig genug ist, um die Europäische Kommission dazu zu zwingen, für den sicheren Zugang zu Abtreibungen einzutreten. Der Account hat Frauen über Grenzen hinweg vernetzt und eine Community geschaffen, die sich weigert, Schweigen, Scham oder Ungleichheit zu akzeptieren. Ja. Was ist passiert? Offensichtlich eine Cyberspace-Geschichte? Die Idee hinter solchen Angriffen, wenn sie es schaffen, eine Bewegung von ihren UnterstützerInnen abzuschneiden, schwächen sie ihre Fähigkeit, sich zu organisieren, mobilisieren und sich zur Wehr zu setzen. Wir werden nicht zulassen, dass das geschieht. Ja, und der Aufruf, diese Nachricht an 3 FreundInnen zu senden. Ja, das bestätigt leider meinen Wahlspruch hier, einem meiner. Wurst essen und Mieter sind in etwa dasselbe.

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0: Ja, so meine lieben, schön hergerichteten Gefrieses und Gefrieser, ich bin erstens psychisch gestört und zweitens ganz klar im Kopf. Eure partylaunige mehrheitliche Einheitskultur interessiert mich nicht so, wird wesentlich stark bekannt, aber ihr keine Originale.
1: Und das wünschen die Kinder sowieso schon, weißt du? Oder die Kinder sind. Aber was wissen wir, wie Eisbären sich fühlen in diesen Jahren der Welt? Natürlich sind nicht nur Schwaben, sondern
2: Schaden, die halten, ganz kühlen die. So, jetzt können die mal gerade noch stehen. So, sie haben ihren ganz schönen

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Sie wissen ja, Wurstessen und Facebook sind so in etwa dasselbe.

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Und Wochen. Wenn ich sie nicht aufzuzeichnen suche, verschwinden sie gleich. Ein Zeichen mehr für meine Selbstzernichtung. Moment. Und so, geträumt, sehe einen Farbfilm, den Ingmar Bergman 1973 in Wien gedreht hat. Ist eine Traumfiktion, schade, insofern. Um die Zeit zeugt er ja Szenen einer Ehre. Ehe, natürlich. Szenen einer Ehe. Eine ganz andere Filmsprache, die in ihrer Schnitttechnik gut in die Zeit passt und natürlich damaliger Kolorit. Im 12. Bezirk rund um die Station Meidling Hauptstraße, damals Stadtbahn, im Traum schon U-Bahn, von der eigentlichen Hauptstraße hinab, die Protagonistin, eine junge Frau im Studentinnenalter, unter 25, mit fast kurzem, mittelbraunem Haar, fast schon strähniger Vukuhila, ziemlich typisch gekleidet, also für damals, nicht auffällig. Banana, graue Laus, ist unterwegs zum Einkaufen oder eher rumschauen am freien Tag. Es ist Vormittag, aber die Stunden vergehen. Sie fühlt, dass sie verfolgt wird von einem Unbekannten, den sie ahnen kann, den sie bewusst nicht sieht, aber weiß sie, ein Gewaltverbrechen ist an ihr geplant, Vergewaltigung und oder Mord. Sie hat das gesehen mit innerem Auge. Der Täter ist auf der Suche, während sie noch in einem kleinen Möbelladen umherschaut mit halbem Interesse. Der Vormittag ist früh, nicht so viel los. Die Gegend ist abgewrackt, desolat, viele Geschäftslokale an der Straße oder im Markt. Aber der ist geschlossen. Kleine Gassen leer und grau, zerfleddert, im Verfall, sie muss es kennen. Am ärgsten ist es ihr, uns, in der U4-Passage, hier schon überdacht, das U4-Center erst in den späteren 70er Jahren errichtet. Aber düster und schmutzig, leer. Hier ein Überfall wird kaum auffallen. Ein Schrei wird, falls gehört, abgetan werden. Es wird jemand fallen. Im Gehen doch diese technisch-menschliche Baustelle zu üben, stört ja niemand. Noch niemand. Aufwärts gibt es mehr Betriebe und KundInnen. Sie kauft nichts, durchsucht die Gänge. Ein Exit, zick, zick, zick, zick. Richtung Norden kommt ihr mit Gewissheit suspekt, ja todesgefährlich vor. Und sie kehrt wieder um. Sie meint den Ort nicht ohne Konfrontation verlassen zu können, ohne draußen erledigt zu werden. Bis in den Halbschlaf bleiben wir in dieser bewegten Angstanspannung. Nein, an ihr klebt keine stinkende Lust. Vielleicht von jemand anderem. Ja. 2:16 Uhr früh. Ich bin doch. Die letzten 3 Tage und Nächte riss ich mich zu einem Akt zusammen und riss und entflocht. Insgesamt ein weiteres Knäuel war und ging verloren. Nun endet der wochenlange Kampf mit einem späten Sieg, der gleichzeitig Niederlage und Teil der Selbstzerstörung ist. So schlimm und dünn sah mein Hinterhaar selbst vor Jahren nicht aus. Nicht ganz aus. Alles noch einmal angeölt und mit Panthenol-Lösung besprüht. Morgen gibt es die gründlichste Haarwäsche. Dann renne ich eine halbe Woche punkig rum und
muss dann traurig scheiden. Seit ich 19 war, hatte ich langes Haar. Was mache ich nun mit mir? Ein Gedenk, als meine Augen bluteten, verlor ich die Satzzeichen meines Gedichts. Alles andere schrie noch mit mir. Die Katze ging und verlor sich in Dunkelheit. Es war nicht zu sehen, in welches der einander gegenüber befindlichen Zimmer sie sich bewegte, nicht zu erahnen. Alle Türen offen, beide. Lautlos, still, wollte nimmer wetten, Futter oder Schlaf. Substantiationen gewähren wenig Einblick. Freitag geträumt, ich entsinne mich an eine Riesenwohnung, in der ich mit Mutter eine ihrer Freundinnen, Ex-Kolleginnen vor Jahren besucht habe. Sie steht zur Freigabe für eine große WG, die Gegend wenig reizvoll. Montag, Traum, Besuch meiner jungen Geliebten. Sie ist klein und zart, schlank, rothellbraunes Haar bis leicht über Schulter, furchtsam. Donnerstag, im Traum vor dem Aufwachen, um 2 Uhr nach 4 Stunden, Punkt. Wer Freunde hatte, will keine mehr, denn Feinde kriegte er sie dadurch genug. Sie wird sich zu gewiss. Versucht sich am Abwehrgriffe zu erinnern.

0: Im Bett allein und Kater Achto, der schnurrende Welche. Sie streichelte ihn, aber ein erwachsener Mann lag nackt in ihrem und der Katzenbett. Sie fuhr auf, vielleicht schien sie ihn zu kennen, nein, und gewann einen weiteren Meter Abstand, stieß gegen den Kleiderkasten, verlor die Beine, nein, strauchelte nur. Der Mann, schlank, gekräuseltes, ohrlanges Haar, brünett, sieht, sah sie erstaunt an. »Ich bin doch dein Mann!«
1: »Ich bin doch dein Mann!«
0: Sie floh aus dem Raum. Frühstück. Der Tisch war blankes Holz, lang genug für eine große Familie. Sie fühlte sich, als wäre sie im Ausland. »Guten Morgen«, sagte niemand. Sie setzte sich auf den ersten Randplatz. Der Hausherr gegenüber. Sie hatte noch etwas Vertrauen. »Guten Morgen«, sagte sie, »ich habe heute eingeträumt.« »Erzähl«, sagte er, meinte sie, »ich wachte auf mit dem Kater, ihn streichelnd, und fand plötzlich einen Mann in meinem...« Er unterbrach sie, die Kinder wollten sich setzen, die Frau neben ihm wachte auf, da lag ein nackter Mann... »Warte mal, wo ist das Brotmesser?« Die Hausfrau sprang ein, indem sie meinte, aufrichtig, ja... Das habe sie jeden Morgen neben sich. Und die Frau wusste um die Haltung gegen sie. So ein Frausein sei umstritten. Eins das wie ihres. Sie freute sich fast und strich die Brotscheibe. Der Mann umblickte. Ja, es sind alle versammelt. Vierer rund um Fensterseite. Was meintest du? Du hast geträumt. Ja. Und ich sprang aus dem Bett. Er würde ja noch einmal das Ohr allein für mehrere Sekunden. Was er überhörte, war die Lösung. Ich brauche keinerlei Mann. Oh nein! Und das ließe sich sehr feminin fühlen. Ach! Ach! Ach! Ach! Die Kinder wurden übermächtig. Weshalb auch nicht? Nach dem Geburtstag wurde sie gefragt, den sie erneut im Tag bestätigte, beim Jahr verschwunden ließ. Sie konnte das. Das waren die gewohnt. Das Frühstück fiel in einen Gang hinüber. Sie zwei saßen halb in den Wiesen entlang des Gehwegs zu den Nächsten. Was das wie man in österreichischen Dialekt sagt, Herst Gewäller. Weiß ich sagte der Neffe oder so, na doch 10 Jahre alt. Wie hieß er? Wolfram? Sie musste sich fassen, noch war sie in, die Familie war nach D-Land gezogen, aber stammte noch aus Österreich. Fröstelleich. Es hatte, war noch einige Tage auf dem Land zu sein. Morgen wurde Samstag, eine Woche seit Freitag, letzte Woche. Sie meinte überlegend, bis Montag. Wenn ihr erlaubt, mich wollt, erträgt, am Dienstag fahre ich dann. So könne sie am Montag bequem noch in die Stadt einkaufen. So, nur musste sie es dem Hausfreund entgegentragen, sagen, das wird, hoffte sie. Vielleicht. Warum so nervös? Die anderen Erwachsenen kümmerten sich recht wenig um sie. Zustrom, die Nachbarin kam mit einigen und eigenen 3 Kindern, so dass sie sich vollst vertrauten, vermengten. Die Mutter sah ihr ins Antlitz und fand, vieles muss uns surreal erscheinen, aber surrealistisch ist eine Möglichkeit, eine äußerst seltene. Glaub mir, ich kenne das. Sie meinte sehr gut. Das ließ die Gästin noch erschauen. Nicht dass er sich durchschaut fühlte. So nicht ganz. War es sie, die sich einige Meter in Richtung Wiese entfernte? Halb gerutscht, geschoben, verschoben, denn... Oder die Spielenden sich unterhalteten. Vaters Älteste war gerade zur Sonntagsbildungsgruppe im Ort gegangen. Fair. Nein, die Frau verliert keine Zeit. Und sie besann sich und trübte. Das Gras, wo sie es nicht bedrückt hielt, überwuchs ihre halb gestützten, glatten Beine. Die konnten ja auch keine Komplimente stehlen. Am unteren Ansatz der Kniescheibe, der linken, sah sie einen Halm aus Fleisch. Und er war echt ein sachter Stängel aus Fleisch mit einer gleichwegs bleichfleischig farbenen kleinen anfänglichen Knosper obendrauf. Sie hatte schon versucht, den abzureißen, dass sie spürte, der war fast bis zum Gebein verwachsen. Gestern oder vorgestern, gar nicht da gewesen, wie auch. Wenig Fläche hinauf fand sie fast nicht mehr so erstaunt. Grüngewächse würde Blüten schaffen, Klee und andere Halme. Es wurde wärmeres Bestaunen.
2: Und wenn's uns ewig mehr als nervt, ein Mann sucht ein Mädchen oder eine Frau einen Buben, na, wie sonst dann, Fräulein, könnte ich zahlen?
0: Was fällt dir ein auf Fröstelreich? Fröstelreich? Gebaro. Es liebe die Freiheit. Gebaro. Es lebe die Freiheit für alle. Einer an der Mauer im November 1989. Was hat uns sogenannte deutsche Einheit in Österreich dieser Tage zu sagen? 30 Jahre und wir setzten hier die übliche und gefährliche fort. Die Abwicklung der Kulturbanane. Weiter rechts, links, rechts. Wir sind so großartig. Wir sind so fest. Wir Kinder aus Asbest. Wir halten alles an uns, bis es uns zerfrisst. Wenn sollen wir fürchten, als die Sichtweisen unserer, eurer pubertären Kinder. Achtung, dann Marat Menschen. Marat Menschen! Ich trinke zu viel und zu wenig.
3: Pathonormale. Jetzt raten Sie, was das zu bedeuten hat. Das sind die Menschen, die normal geheißen werden. 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
1: Ich mache ein Bild von mir. Um mich anzusehen, mache ich ein Foto, ein Bild von mir. Foto ist der Spiegel, in den ich schieße, wie die Kamera auf mich. Ich treffe mich und sehe als ein ekelhaftes Ekel aus. Mein Name ist nicht Elke.
2: Bla bla bla bla bla bla bla bla bla bla.
1: Na ja, Träumerin.

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1: Ach,
0: hallo. 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

Ihr seid hier gefangen in der unendlichen Dunkelheit. Das ist Now It's Dark Radio und Endless Darkness. Wir hatten gerade einen Back to the Time of the Early 90s mit Tracks von Visage, Christian Dead, London After Midnight und Dance or Die, der Opener in the Year 2525. Das muss wohl einer der ersten Aufnahme von Visage sein. Der Track stammt schon, wie das Cover verrät, aus dem Jahre 1978. Nun spielen wir euch einen Track von Lifeless Past. Sie spielen live bei der Vienna Decay Night am 30.05. im Viper Room in der Landstraße.

Das war Collide von Mitra Mitra aus der neuen LP Classy Tears. Weiter geht's auf Now It's Dark mit Cut Hands und Alter Defy.

Future.

Das war Dora Flop mit der Case. Spielt am 4.6. im Wiener Kramladen. Davor hatten wir Flyers Fog und Salz aus dem letzten Album und Blondie mit Heroes, eine Live-Version aus dem Jahre 1980 und davor Lifeless Past und Delirio. Sie spielen am 30.05. live bei der Vienna Decay Night. Ihr seid auf Now It's Dark Radio, Endless Darkness.